Symphonie concertante von Georges Enescu für Violoncello und Orchester in B-Moll. Solist war Truls Mörk und das Philharmonische Orchester Tampere ist geleitet worden von Hannu Lintu. Die Folia steht jetzt im Mittelpunkt, dieses populäre Tanzlied aus dem späten Mittelalter. Der Komponist Marin Marais hat auf Basis dieser Folia Variationen komponiert, bei ihm Couplet genannt. 32 dieser Art folgen aufeinander, zeigen die klangliche und technische Bandbreite der Viola da Gamba mit extrem schnellen, virtuosen Passagen, aber auch zutiefst melancholischen, langsamen Sätzen. In der Aufnahme spielt Jordi Savall die Bassgambe, Rolf Lislevan Theorbe und Michael Behringer Cembalo.

Variationen über das Tanzlied La Folie, Couplet de Folie von Marin Marais. Bei uns im ARD-Nachtkonzert gespielt von Jordi Savall, Bassgambe, Rolf Lislewand, Theorbe und Michael Behringer, Cembalo. Jetzt geht es um den Inn, genauer gesagt um die Nymphen des Inns, auf Lateinisch Uniades Nymphe. Ein Lied mit diesem Namen war wahrscheinlich die Vorlage für eine Messe, die der flämische Komponist Jakob Renjar geschrieben hat. Bei ihm heißt sie Missa Super Uniades Nymphe für 6 Stimmen. Und die hören wir jetzt in einer Aufnahme mit dem Ensemble Cinquecento Renaissance Vocal.

Das Ensemble Cinquecento Renaissance Vocal hat hier gesungen, und zwar die Missa Super Euniades Nymphe, eine Messe für 6 Stimmen von Jakob Renard. Von Josef Haydn hören wir jetzt eine Klaviersonate in S-Dur, gespielt von Jekaterina Derzhavina im ARD-Nachtkonzert.

Jekaterina Derzhavina hat diese Klaviersonate in S-Dur von Joseph Haydn gespielt. Jetzt wird nicht gespart an Soloinstrumenten. In der Sinfonia Concertante von Ignaz Joseph Pleyel für Flöte, Oboe, Fagott, zwei Violinen, Viola und Violoncello sowie Orchester in F-Dur. Das ist eine Aufnahme mit dem Kammerorchester Basel unter Leitung von Julia Schröder.

Ignaz Josef Pleyel hat diese Sinfonia Concertante in F-Dur komponiert. In der Aufnahme haben wir gehört Isabel Schnöller, Flöte, Matthias Arter, Oboe, Matthias Bühlmann, Fagott, Julia Schröder, Violine, Jana Karschko, Violine, Bodo Friedrich, Viola und Christoph Dangel, Violoncello, sowie das Kammerorchester Basel. Die Leitung hatte Julia Schröder. Gleich hören Sie hier im ARD-Nachtkonzert Ballettmusik von Gabriel Pierney nach den 4 Uhr Nachrichten.

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1: Um 4 Uhr mit Wolfgang Berger. Die Pläne der Bundesregierung zu Krankschreibungen haben viel Kritik ausgelöst. Laut Union und SPD soll künftig ein ärztliches Attest ab Tag 1 einer Krankmeldung vorgelegt werden und telefonische Krankschreibungen ganz wegfallen. Ärzte, Sozialverbände und Krankenkassen befürchten eine Überlastung durch weitere Patienten in den Praxen. Bundeskanzler Merz verteidigte das Vorhaben im ARD-Brennpunkt.
2: Wir kehren zu der Regelung zurück, die wir vor Corona hatten. Und gleichzeitig ist es den Betrieben überlassen, auch andere Regelungen zu vereinbaren. Aber das ist die gesetzliche Regelung, die wir vereinbart haben. Und das Ziel ist klar, wir müssen die hohen Krankenstände in Deutschland runterbringen. Und das ist unsere Antwort oder das ist unser Angebot.
1: Bundeskanzler Merz in der ARD. Am Tag vor dem Bundesparteitag der AfD in Erfurt bereitet sich die Stadt auf zahlreiche Aktionen vor. So will ein Aktionsbündnis nach eigenen Angaben versuchen, den Parteitag mit, Zitat, massenhaftem Ungehorsam zu verhindern. Dazu sollen am Samstagmorgen sämtliche Zufahrtswege zum Veranstaltungsort blockiert werden. Heute will das Aktionsbündnis eine Pressekonferenz geben. Zudem sind für das Wochenende mehr als 30 Versammlungen angemeldet. Die Behörden erwarten rund 50.000 Demonstrierende. In Israel ist landesweit der Opfer des Hamas-Massakers vom 7. Oktober 2023 gedacht worden. 1000 Tage nach dem groß angelegten Angriff der Terrororganisation fanden sowohl Gedenkzeremonien als auch Protestveranstaltungen statt. Die Opposition wirft dem israelischen Präsidenten Netanyahu und dessen Regierung vor, ihre Verantwortung für das Versagen rund um das Massaker vertuschen zu wollen. Der Oppositionspolitiker Lieberman kritisierte zudem, im Nahostkrieg seien noch immer alle Fronten offen. Portugal hat das Achtelfinale der Fußball-Weltmeisterschaft erreicht. Die Portugiesen setzten sich im 16. Finale mit 2:1 gegen Kroatien durch. Aus dem ARD-WM-Team Hendrik Lückhoff.
3: Das Spiel war Fußballdrama pur. Nach schleppendem Beginn lieferten sich beide Teams im zweiten Durchgang einen Schlagabtausch. Dabei ging Kroatien in Führung. Danach glich Cristiano Ronaldo per Elfmeter für Portugal aus. Und in der Nachspielzeit sorgte Gonzalo Ramos für das 2:1. Noch war aber nicht Schluss und Kroatien jubelte über den vermeintlichen Ausgleich. Aber nach langem Videostudium zählte der Treffer zu Recht wegen Abseits nicht. Nach 19 Minuten Nachspielzeit war das Spiel zu Ende. Zuvor war schon Spanien ins Achtelfinale eingezogen durch einen klaren 3:0-Sieg gegen Österreich.
1: Das waren die Nachrichten. Das Wetter in Deutschland. Tagsüber an den Alpen Regen, sonst oft trocken. Höchstwerte 18 bis 28 Grad, an den Küsten stürmisch. Am Samstag im Süden und in der Mitte heiter, im Norden wechselhaftes Schauerwetter 19 bis 30 Grad. Am Sonntag Wolken und Schauer, einzelne Gewitter von der Eifel bis nach Schwaben freundlich. 4:03 Uhr.
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4: Hoffentlich kommen Sie gut durch diese Nacht. Ich bin Benedikt Schregle und wir haben für Sie im ARD-Nachtkonzert zunächst impressionistische Klänge von Gabriel Pierney aus seinem Ballett Cydalise et le Chèvre-Pied, Cydalise und der Ziegenfuß bzw. Faun. Aus der Suite Nummer 1 hören Sie drei Sätze, gespielt vom Orchestre National de Lille unter Leitung von Daryl Ank.

Musik aus dem Ballett Cydalise et le chèvre pied von Gabriel Pierné. Diese drei Sätze aus der Suite Nummer 1 hat gespielt das Orchestre National de Lille unter Leitung von Daryl Ang. Johann Ladislaus Dussek ist unser nächster Komponist im ARD-Nachtkonzert. Sein Klavierkonzert in F-Dur spielt die Pianistin Maria Garçon zusammen mit dem neuen Rheinischen Kammerorchester unter Leitung von Jan Corazzola.

Maria Garson war die Solistin im Klavierkonzert F-Dur von Johann Ladislaus Dussek. Das neue Rheinische Kammerorchester ist von Jan Corazzola geleitet worden. Jetzt steht eine antike griechische Dichterin im Mittelpunkt des ARD-Nachtkonzerts, und zwar in der Ouvertüre für Orchester von Karl Goldmark mit dem Titel Sappho. Die Bamberger Symphoniker spielen unter Leitung von Fabrice Boulan.

Sappho, Ouvertüre für Orchester von Karl Goldmark. Das war eine Aufnahme mit den Bamberger Symphonikern unter Leitung von Fabrice Boulon. Vor den 5 Uhr Nachrichten noch ein Walzer vom brasilianischen Gitarristen Baden Powell de Aquino.

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1: Um 5 Uhr mit Wolfgang Berger. Die Spitzen der Regierungskoalition haben ihre Reformpläne gegen Kritik verteidigt. Ärztegewerkschaften und Opposition hatten sich unzufrieden gezeigt wegen schärferer Regeln für Krankschreibungen im Job. Aus der Nachrichtenredaktion Tabia Tschöpe.
2: Keine Krankschreibung mehr per Telefon und Attestpflicht ab Tag 1. Das hält Bundeskanzler Merz für nötig, um hohe Krankenstände zu senken.

0: Der ARD sagte er, damit knüpfe die Bundesregierung an die Zeit vor Corona an. Unternehmen hätten außerdem die Möglichkeit, eigene Regelungen zu treffen. Vizekanzler Klingbeil warnte davor, sich in Klein-Klein-Debatten zu verlieren. Bei NTV betonte er, dass die Regierung bei der Umsetzung praktikable Lösungen anstrebe. Ziel sei, das Ganze so hinzubekommen, dass niemand, der krank sei, direkt zum Arzt gehen müsse. Ärzte und Gewerkschaften befürchten durch die neuen Pläne überfüllte Praxen und einen hohen bürokratischen Aufwand.
1: Am Tag vor dem Bundesparteitag der AfD in Erfurt bereitet sich die Stadt auf zahlreiche Aktionen vor. So will ein Aktionsbündnis nach eigenen Angaben versuchen, den Parteitag mit, Zitat, massenhaftem Ungehorsam zu verhindern. Dazu sollen am Sonntagmorgen sämtliche Zufahrtswege zum Veranstaltungsort blockiert werden. Heute will das Aktionsbündnis eine Pressekonferenz geben. Zudem sind für das Wochenende mehr als 30 Versammlungen angemeldet. Die Behörden erwarten rund 50.000 Demonstrierende. Die Gewerkschaft Verdi hat erneut zu bundesweiten Warnstreiks im Handel aufgerufen. Im Lauf des Tages sollen tausende Beschäftigte die Arbeit niederlegen. Kundgebungen sind in Dortmund, Berlin, Wiesbaden, Hannover, Oldenburg, Braunschweig und Hamburg geplant. Welche Unternehmen bestreikt werden, teilte Verdi nicht mit. Die Gewerkschaft fordert 7% mehr Lohn. Die Arbeitgeber haben bislang eine erste Erhöhung von 2,4% angeboten, später eine weitere um nochmals 2%. Portugal hat das Achtelfinale der Fußball-Weltmeisterschaft erreicht. Die Portugiesen setzten sich im 16. Finale mit 2:1 gegen Kroatien durch. Aus dem ARD-WM-Team Hendrik Lückhoff.
2: Das Spiel war Fußballdrama pur. Nach schleppendem Beginn lieferten sich beide Teams im zweiten Durchgang einen Schlagabtausch. Dabei ging Kroatien in Führung. Danach glich Cristiano Ronaldo per Elfmeter für Portugal aus. Und in der Nachspielzeit sorgte Gonzalo Ramos für das 2:1. Noch war aber nicht Schluss und Kroatien jubelte über den vermeintlichen Ausgleich. Aber nach langem Videostudium zählte der Treffer zu Recht wegen Abseits nicht. Nach 19 Minuten Nachspielzeit war das Spiel zu Ende. Zuvor war schon Spanien ins Achtelfinale eingezogen durch einen klaren 3:0-Sieg gegen Österreich.
1: Das waren die Nachrichten. Das Wetter in Deutschland. Tagsüber an den Alpen Regen, sonst oft trocken. Höchstwerte 18 bis 28 Grad, an den Küsten stürmisch. Am Samstag im Süden und in der Mitte heiter, im Norden wechselhaftes Schauerwetter 19 bis 30 Grad. Am Sonntag Wolken und Schauer, einzelne Gewitter, von der Eifel bis nach Schwaben freundlich. 5:03 Uhr.
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4: Guten Morgen, ich bin Benedikt Schregle. Und das ist bunte ungarische Musik von Leo Weiner, der Beginn seiner Serenade in F-Moll, aufgenommen von den Nürnberger Symphonikern unter Leitung von Bolas Kocsár.

Die Nürnberger Symphoniker waren das unter Leitung von Bolas Kocsár mit dem Beginn der Serenade in F-Moll von Leo Weiner. Gefolgt im ARD-Nachtkonzert von einem Concerto Grosso in H-Moll, das Georg Friedrich Händel komponiert hat. Das ist eine Aufnahme mit der Academy of St. Martin in the Fields unter Leitung von Iona Brown.

Georg Friedrich Händel hat dieses Concerto Grosso in H-Moll komponiert. In der Aufnahme haben wir die Academy of St. Martin in the Fields gehört, Leitung Iona Brown. Transaktionen, dieses Wort klingt erstmal sehr trocken und steif. Die Sache ändert sich aber, wenn Musik von Josef Strauss dazukommt. Den Walzer Transaktionen hören wir in einer Aufnahme mit den Wiener Philharmonikern, Leitung Willi Boskowski.

Transaktionen, ein Walzer, den Josef Strauss komponiert hat und den wir in einer Aufnahme mit den Wiener Philharmonikern gehört haben, Leitung Willi Boskowski. Jetzt um kurz nach 5:30 ist Josef Haydn unser nächster Komponist. Den Beginn seines Klavierkonzerts in F-Dur Nummer 3 hören wir mit der Pianistin Natascha Veljkovic und der Kamerata Janacek unter Leitung von Pavel Doležal.

So beginnt eines von Joseph Haydns Klavierkonzerten, und zwar das in F-Dur, die Nummer 3. Den ersten Satz hat die Pianistin Natascha Veljkovic gespielt, zusammen mit der Kamerata Janacek unter Leitung von Pavel Doležal. Jetzt länderübergreifende Musik von der französisch-irischen Komponistin Augusta Olmès, und zwar eine Hommage an das Land Polen, Pologne, symphonische Dichtung. Hier mit der Staatsphilharmonie Rheinland-Pfalz unter Leitung von Samuel Friedmann.

dem Land Polen gewidmet, Polonie, eine sinfonische Dichtung von Augusta Olmes, aufgenommen von der Staatsphilharmonie Rheinland-Pfalz unter Leitung von Samuel Friedmann. Antonio Vivaldi ist unser nächster Komponist im ARD-Nachtkonzert. Aus einem seiner Violinkonzerte hören wir einen Satz, gespielt von Boris Begelmann und dem Concerto Italiano unter Leitung von Rinaldo Alessandrini.

Boris Begelmann war der Solist in diesem Violinkonzert in F-Dur, das Antonio Vivaldi komponiert hat. Den dritten Satz daraus hat er mit dem Concerto Italiano gespielt, unter Leitung von Rinaldo Alessandrini. Das war das ARD-Nachtkonzert für heute. Präsentiert worden ist es Ihnen wieder von BR Klassik, dem Klassikprogramm des Bayerischen Rundfunks. Ich bin Benedikt Schregle, wünsche Ihnen noch einen angenehmen Freitagmorgen. Und das ist noch spannende Filmmusik von Joe Hisaishi zu einem japanischen Krimi von 1997. Hana Bi heißt er.

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1: 6 Uhr, die Nachrichten des Bayerischen Rundfunks. Am Mikrofon ist Markus Terhaast. Die Übersicht. Merz verteidigt Krankschreibung ab dem ersten Tag. Verdi kündigt neue Warnstreiks im Handel an. Spanien und Portugal stehen im Achtelfinale der Fußball-WM. Das Wetter freundlich, nur in Richtung Alpen etwas Regen, Höchstwerte 21 bis 27 Grad. Berlin. Bundeskanzler Merz hat Kritik an den geplanten Änderungen bei Krankschreibungen zurückgewiesen. Im ersten sagte er, die Rückkehr zur Krankschreibung ab dem ersten Tag helfe, die hohen Krankenstände zu senken. Die Regelung knüpfe an die Zeit vor der Corona-Pandemie. Der Bayerische Hausärzteverband nannte Pflichtatteste ab dem ersten Tag eine Katastrophe. Dem BR sagte Verbandschef Ritter, Praxen würden geflutet werden mit jungen, leicht kranken Patienten. Auch die Krankenkassen

0: Die DAK-Gesundheit warnt vor negativen Effekten. Bezogen auf die Abschaffung der telefonischen Krankschreibung hieß es, das steigere die Zahl der Arztkontakte und damit auch die Belastung der Beschäftigten in den Praxen. Kanzler Merz erläuterte als Replik auf die Kritik, Unternehmen könnten von den Vorgaben abweichen und eigene Vereinbarungen treffen. Berlin. Die Gewerkschaft Verdi hat erneut zu bundesweiten Warnstreiks im Handel aufgerufen. Heute sollen im Lauf des Tages tausende Beschäftigte die Arbeit niederlegen. Zentrale Kundgebungen sind in Dortmund, Berlin, Wiesbaden, Hannover, Oldenburg, Braunschweig und Hamburg geplant. Bei vergangenen Warnstreiks standen unter anderem Kaufland und IKEA im Fokus. Welche Unternehmen diesmal bestreikt werden, teilte Verdi nicht mit. Der Handelsverband Deutschland gab bekannt, man sei gut vorbereitet und sehe den Warnstreiks gelassen entgegen. Die Verhandlungen für den Einzel-, Groß- und Außenhandel laufen seit April. Verdi fordert 7% mehr Lohn. Die Arbeitgeber haben bislang eine erste Erhöhung von 2,4% angeboten, später eine weitere um nochmals 2%. Perpignan. Wegen der heftigen Waldbrände in Südfrankreich müssen immer mehr Menschen ihre Häuser und Unterkünfte verlassen. Nachdem in Sainte-Marie-de-la-Mer erneut ein Feuer ausgebrochen war, wurden laut Feuerwehr knapp 3000 Menschen in Sicherheit gebracht. Etwa die Hälfte von ihnen war auf einem Campingplatz untergebracht, wo Wohnmobile und Bungalows den Flammen zum Opfer fielen. Angefacht von starkem Wind breitete sich das Feuer rasch aus. In Südfrankreich gilt aktuell wegen andauernder Hitzewellen die höchste Waldbrandwarnstufe. Tel Aviv. In Israel ist landesweit der Opfer des Hamas-Massakers vom 7. Oktober 2023 gedacht worden. 1000 Tage nach dem groß angelegten Angriff der Terrororganisation fanden sowohl Gedenkzeremonien als auch Protestveranstaltungen statt. Die Opposition wirft dem israelischen Ministerpräsidenten Netanyahu und dessen Regierung vor, ihre Verantwortung für das Versagen rund um das Massaker vertuschen zu wollen. Der Oppositionspolitiker Lieberman kritisierte zudem, im Krieg seien noch immer alle Fronten offen, die rechtsreligiöse Regierung habe Israel Chaos und Anarchie hinterlassen. Zum Fußball. Bei der Weltmeisterschaft hat Spanien das Achtelfinale erreicht. Der amtierende Europameister gewann souverän mit 3:0 gegen Österreich. Auch Portugal ist eine Runde weiter. Das Team um Cristiano Ronaldo behielt gegen Kroatien die Oberhand und setzte sich mit 2:1 durch. Derzeit läuft noch die Partie Schweiz gegen Algerien. Zur Halbzeit steht es dort 1:0. Das Wetter in Bayern in Richtung Alpen und im Südosten bewölkt, vereinzelt Regen, später von Norden her freundlicher, im übrigen Bayern trocken mit Sonne und Wolken, Höchstwerte 21 bis 27 Grad. In der Nacht kühlt es ab auf 13 bis 8 Grad. Morgen freundlich, am Nachmittag nördlich des Mains etwas Regen möglich, am Sonntag und am Montag bewölkt mit sonnigen Abschnitten, vereinzelt Regen, örtlich Gewitter, die Höchstwerte 21 bis 30 Grad, nachts 16 bis 10 Grad. Es ist 6:04 Uhr. Der Verkehrsservice mit einer Info, die A8 München Richtung Stuttgart ist zwischen Ulm-West und Märklingen wegen Bergungsarbeiten nach einem Unfall gesperrt, aktuell Stau ab Ulm-Ost. Soweit die Verkehrsmeldung.
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2: Und musikalisch starten wir heute früh schon mal in Feierlaune mit dem fröhlichen Scherzo aus der schottischen Sinfonie von Mendelssohn. Guten Morgen.

Ein großes Abenteuer, mit Musik erzählt. Die schottische Sinfonie nach den Reiseeindrücken von Felix Mendelssohn Bartholdy. Den zweiten Satz haben die Münchner Philharmoniker gespielt unter Leitung von Christian Thielemann. Was für ein Aufeinandertreffen jetzt. Drei Weltklasse-Pianisten zusammen auf der Bühne. Andras Schiff, Daniel Barenboim und George Scholti. Sie machen gemeinsame Sache für Wolfgang Amadeus Mozarts Lodron-Konzert.

Andra Schiff, Daniel Barenboim, George Holti zusammen mit dem English Chamber Orchestra und dem ersten Satz aus dem Konzert für drei Klaviere und Orchester F-Dur, Köchelverzeichnis 242 von Wolfgang Amadeus Mozart. Eine Mozart-Oper wird gerade im Schloss Maxlrein bei Bad Aibling vorbereitet und wir würden Sie gerne einladen. Gleich unsere Kartenverlosung hier auf BR Klassik nach Barockmusik vom Hofe Friedrichs des Großen.

0: Christoph Schaffrath hat diese Sinfonie in G-Moll komponiert und gespielt worden ist sie vom Händel-Festspielorchester Halle unter Leitung von Howard Amen. Jetzt ist es 6:30.
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Ein ausgelassener neapolitanischer Tanz war das, davor ein spanischer und zuerst ein russischer Tanz. Diese drei Stücke stammen aus dem Schwanensee-Ballett von Peter Tschaikowski und die hat Claude Debussy für zwei Klaviere bearbeitet. Gut, dass Katja Labeck und Marielle Labeck sie uns hier gespielt haben auf BR Klassik. Filmmusik jetzt vom Komponisten, vom libanesisch-französischen Komponisten Gabriel Jarret aus dem Jahr 2005. Und zwar zum Film L'Avion, zu Deutsch Das Zauberflugzeug. Darin geht es um einen 8-jährigen Jungen, der von seinem Vater zu Weihnachten ein selbstgebasteltes Modellflugzeug aus Holz bekommt. Aber nach dem plötzlichen Unfalltod des Vaters erwacht dieses Flugzeug auf ganz magische Weise zum Leben und beschützt aber jetzt den Jungen, hilft ihm, den schmerzhaften Verlust zu verarbeiten. La Météorite von Gabriel Jarret.

La Météorite, das war Filmmusik aus dem Film Das Zauberflugzeug von Gabriel Jarret. Der Seefahrer Thomas muss wieder aufs Schiff und verlässt seine geliebte Sally, aber nicht ohne, dass sich die beiden davor die ewige Treue schwören. Ob das dann so klappt mit der Treue, das erzählt die Oper Thomas and Sally vom Briten Thomas Arne, die mit dieser Ouvertüre beginnt.

die Ouvertüre zur Oper Thomas and Sally von Thomas Arne, gespielt von der Capella Savaria. Und vor den 7 Uhr Nachrichten fliegen noch die flinken Finger von Thibaut Garcia über die Saiten seiner Gitarre für Asturias von Isaac Albeniz.

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1: 7 Uhr die Nachrichten des Bayerischen Rundfunks. Am Mikrofon ist Markus Terhaast. Die Übersicht. Reformpaket ruft gemischte Reaktionen hervor. Mercedes-Beschäftigte protestieren gegen Sparkurs. Schweiz steht im Achtelfinale der WM. Das Wetter freundlich, nur in Richtung Alpen etwas Regen, Höchstwerte 21 bis 27 Grad. Berlin. Das Reformpaket der schwarz-roten Koalition hat gemischte Reaktionen hervorgerufen. Während Arbeitgeberverbände die Änderungen begrüßten, zeigten sich Gewerkschaften und Sozialverbände unzufrieden. Kritisiert wurde vor allem die Krankschreibungspflicht für Arbeitnehmer ab Tag 1, sowohl von Verdi-Chef Wernicke, der von einer Misstrauenskultur sprach, als auch von den Ärzteverbänden. Auch aus der Opposition kam Kritik, etwa an den Steuerplänen. Geplant sind Entlastungen für Menschen mit kleinen und mittleren Einkommen, gegenfinanziert durch eine Erhöhung der sogenannten Reichensteuer. Die Grünen bezeichneten die Pläne als Mogelpackung, die nur geringe Entlastung bringen würde. Die AfD sprach von einem Nullsummenspiel. Und die Linke nannte das Reformpaket insgesamt ein Programm des Misstrauens und der Ignoranz. Frankfurt am Main. Tausende Beschäftigte von Mercedes-Benz wollen heute bundesweit gegen die Verschärfung des Sparkurses protestieren. Die IG Metall hat zu entsprechenden Kundgebungen an zahlreichen Standorten aufgerufen, darunter Sindelfingen, Berlin, Düsseldorf und Hamburg. Hintergrund ist unter anderem eine Verschärfung

0: verschobene Sonderzahlung. Mit den Aktionen wollen die Arbeitnehmervertreter unter anderem die 35-Stunden-Woche verteidigen und dafür eintreten, dass Arbeitsplätze und Standorte in Deutschland gesichert werden, hieß es. Erfurt. Am Tag vor dem Bundesparteitag der AfD bereitet sich die Stadt auf zahlreiche Aktionen vor. So will ein Bündnis nach eigenen Angaben versuchen, den Parteitag mit, Zitat, massenhaftem Ungehorsam zu verhindern, indem am Samstagmorgen sämtliche Zufahrtswege zum Veranstaltungsort blockiert werden. Heute soll das Aktionsbündnis eine Pressekonferenz geben. Zudem sind für das Wochenende mehr als 30 Versammlungen angemeldet. Die Behörden erwarten rund 50.000 Teilnehmer. Damaskus. Bei einer Bombenexplosion in einem Café in der syrischen Hauptstadt sind mindestens 9 Menschen ums Leben gekommen. 20 weitere wurden verletzt, wie das Gesundheitsministerium vor Ort mitteilte. Syrischen Medienberichten zufolge wurde die Explosion von einem Sprengsatz verursacht. Sicherheitskräfte regelten die Umgebung ab. In der Nähe befindet sich mit dem Justizpalast ein wichtiges Regierungsgebäude. Bislang hat sich niemand zu dem möglichen Anschlag bekannt. Nürnberg. Die Nürnberger Straßenbahnen stehen zum Start in den morgendlichen Berufsverkehr weiterhin still. Bislang sei noch kein Streckenabschnitt wieder für den Fahrgastbetrieb freigegeben worden, bestätigte eine Sprecherin. Gestern hatte der Nürnberger Verkehrsbetrieb VAG eine erste Testfahrt unternommen, nachdem der Betrieb der Straßenbahn fast eine Woche lang eingestellt war. Grund dafür war die Fugenmasse zwischen Schienen und Straße, die durch die extreme Hitze aufgeweicht war. Zum Fußball. Bei der Weltmeisterschaft hat die Schweiz das Achtelfinale erreicht. Sie besiegte Algerien mit 2:0. Zuvor sind bereits Spanien und Portugal eine Runde weitergekommen. Spanien gewann souverän mit 3:0 gegen Österreich. Portugal behielt gegen Kroatien die Oberhand und setzte sich mit 2:1 durch. Das Wetter in Bayern, in Richtung Alpen und im Südosten bewölkt, vereinzelt Regen, später von Norden her freundlicher, im übrigen Bayern trocken mit Sonne und Wolken, Höchstwerte 21 bis 27 Grad. In der Nacht kühlt es ab auf 13 bis 8 Grad. Morgen freundlich, am Nachmittag nördlich des Mains etwas Regen möglich, am Sonntag und am Montag bewölkt mit sonnigen Abschnitten, vereinzelt Regen, örtlich Gewitter, die Höchstwerte 21 bis 30 Grad, nachts 16 bis 10 Grad. Es ist 7.04 Uhr. Der Verkehrsservice mit 3 Meldungen, die A7 Ulm Richtung Füssen ist zwischen Nesselwang und Füssen nach einem Unfall gesperrt. Die A8 München Richtung Stuttgart ist zwischen Ulm West und Märklingen wegen Bergungsarbeiten nach einem Unfall gesperrt, aktuell Stau ab Ulm Ost. Und A9 Berlin Richtung Nürnberg zwischen Bayreuth Süd und Trockau sind nach einem Unfall 2 Spuren blockiert. Soweit die Verkehrsmeldungen.
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2: Guten Morgen. Wie geht's eigentlich mit Mozarts Geschichte weiter? Nachdem Tamino und Pamina den Tempel der Weisheit betreten haben, mit der Zauberflöte im Gepäck. Und genau da setzt Komponist Jonathan Duff an mit der Frage, was mit dem magischen Instrument passiert in seinen Magic Flute Dances. Hier einer der Tänze.

0: Die Flöte entkommt aus dem Tempel, um die Welt weiter zu verzaubern. In The Magic Flute Dances von Jonathan Duff, inspiriert von der Zauberflöte von Wolfgang Amadeus Mozart. Das war hier die Flötistin Emily Beinen, die wir da gehört haben. Die Sopranistin Veronique Jeans kann es kaum erwarten, heute Abend auf der Bühne zu stehen.
1: And the music is so, wow, so powerful. And as soon as the ouverture starts, wow, we are already in the drama.
0: Von welchem Stück Veronique Jeans da so begeistert ist, das erzählt sie gleich ausführlicher hier auf BR Klassik.

0: Colin Davis stand am Pult des Symphonieorchesters des Bayerischen Rundfunks. Das war der zweite Satz aus der 5. Sinfonie von Franz Schubert. Das ist BR Klassik, ihr Start in den Freitag um 7:20. Es ist schon harter Stoff, die Geschichten von zwei Frauen, die aus Verzweiflung Suizid begehen. Die ägyptische Königin Kleopatra und die Ordensschwester Angelica. Einmal eine Solokantate von Berlioz und dann eine Oper von Puccini. Beide Geschichten an einem Abend, beides inszeniert von der Starregisseurin Deborah Warner. Ab heute bei den Tiroler Festspielen in Erl. Die Figur der Kleopatra verkörpert die gefeierte Sopranistin Véronique Gens. Die Partie hat sie vor einigen Jahren auch mal für ein Album aufgenommen. Sie kennt die Rolle also ziemlich gut. Und deswegen wollte ich im Gespräch mit ihr erstmal wissen, ob sie bei La Mort de Cléopâtre selbst an ihre eigenen emotionalen Grenzen kommt.
1: Honestly, it's very new for me to play.
2: Ja, auf jeden Fall. Für mich ist es etwas ganz Besonderes, eine Figur in so einer Situation zu spielen. Kleopatra trifft die Entscheidung, ihr Leben zu beenden. Kurz vor ihrem Tod geht ihr noch einmal alles durch den Kopf, ihr ganzes Leben, alles, was sie erlebt und getan hat. Sie war mächtig, sie war schön, sie wurde bewundert. Und in diesem Moment blickt sie auf ihr gesamtes Leben zurück. Das ist eine ganz seltsame Situation.
1: Ja, very weird situation, let's say.
0: Das klingt sehr anstrengend.
1: It's well exhausting, yes, mentally.
2: Das ist es auch. Aber das Werk dauert nur etwa 23 Minuten. Es ist also eher kurz, dafür unglaublich dicht. Die Musik ist voller Energie.

0: Man wird sofort hineingezogen und bleibt die ganze Zeit mitten in diesem emotionalen Ausnahmezustand. Hinzu kommt, dass Antonius bereits tot ist. Der Einzige, der noch übrig bleibt, ist Octavian. Aber er ist der erste Mann, der sich nicht mehr von Kleopatras Schönheit beeindrucken oder beeinflussen lässt. Für sie bedeutet das den völligen Zusammenbruch ihrer Welt.
1: Wie würden Sie denn die Musik von Berlioz dazu beschreiben?
2: Oh, it's so dramatic, so
0: sehr dramatisch und unglaublich bildhaft. Berlioz erzählt die Geschichte allein durch die Musik. Man hört, wie das Leben langsam aus ihr weicht, wie der Herzschlag immer ruhiger wird, sich noch einmal aufbäumt und schließlich verstummt. Eigentlich ist es wie eine kleine Oper.
1: Was ist für Sie denn die emotional intensivste Stelle in Cleopatra?
2: I think this is when she dies. So suddenly
0: ganz klar die Sterbeszene. Sie ist musikalisch sehr anspruchsvoll und überhaupt nicht leicht zu singen. Gleichzeitig ist sie aber unglaublich spannend. Jedes Mal entdecke ich dabei neue Facetten der Figur.

0: Das ist das Schöne an unserem Beruf. Man singt dieselbe Musik immer wieder, aber jede Aufführung fühlt sich anders an. Berlioz verlangt nicht nur den Sängerinnen und Sängern viel ab, auch das Orchester ist ständig gefordert. Die Musik ist kraftvoll und voller Spannung. Genau das liebe ich an diesem Werk.
1: Was passiert denn auf der Bühne in der Inszenierung?
0: Nun, bei Kleopatra sieht man eine Frau in ihrer Grabkammer. Sie hat beschlossen zu sterben und erscheint ganz allein auf der Bühne. Genau diese Einsamkeit erzählt die Inszenierung.
1: Dann gutes Gelingen heute Abend auf der Bühne und danke für Ihre Zeit.
2: Thank you very much. Bye-bye.
1: Sopranistin Véronique Jeans heute Abend zu erleben in La Mort de Cléopâtre von Hector Berlioz und danach folgt eine neue Inszenierung von Puccinis Oper Suor Angelica bei den Tiroler Festspielen Erl. Heute um 19 Uhr im Festspielhaus Erl. Dann gibt's noch zwei weitere Aufführungen im Juli.

It ain't necessarily so aus der Oper Porgy and Bess von George Gershwin haben sich Eckhard Runge und Jacques Amon bearbeitet für Cello und Klavier. Vom lockeren Flirt über Herzschmerz bis zum leisen Träumen. Wie kleine Gefühlsskizzen wirken die Liebesliederwalzer von Johannes Brahms, vor allem in der Aufnahme mit dem Gewandhausorchester.

0: Das waren Liebesliederwalzer von Johannes Brahms, gespielt vom Gewandhausorchester unter Leitung von Ricardo Chailly. 20:08 ist es, BR Klassik am Freitagmorgen. Der Moment rückt näher, auf den Sie alle hingefiebert haben. Mehr als 500 Sängerinnen und Sänger aus 12 bayerischen Chören werden mit Chor- und Symphonieorchester des Bayerischen Rundfunks unter Leitung von Chefdirigent Sir Simon Rattle am Sonntag ein riesiges Konzert geben bei der BR-Mitmachaktion Singen mit Sir Simon. 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
1: Chorleiterin Franziska Agmann steht vor rund 50 Schülerinnen und Schülern im großen Musiksaal des Gymnasium Carolinum in Ansbach. Es geht um einen ersten Eindruck für den BR-Chor, was ihr Kammerchor die letzten Monate geleistet hat.
2: Ein großer Unterschied ist so die Art zu singen, weil bei der Carmina Burana braucht man doch eine sehr voluminöse Stimme und kraftvolle Stimme.
1: Als einer von zwei Schülerchören hat sich ihr Kammerchor unter mehr als 200 Einsendungen durchgesetzt. Das Bewerbungsvideo haben die 12-Klässlerinnen Lea Wangler und Samir Mucic übernommen.
3: So richtig proben tun wir jetzt seit Januar. Da haben wir so fokussiert mit den Proben angefangen, für Carmina vor allem. Und es ist schon am Anfang vor allem anstrengend gewesen, aber es wurde immer besser.
4: Das war schon oft auch nachmittags, nach der Schule, während der Schulzeit, alles Mögliche.
1: Und nun die Probe mit den Profis.
5: Ja, diese lange, lange Phase, wo ihr dann so ein bisschen fast ins Träumerische geht, ja? Probiert mal diese drei Farben so richtig zu übertreiben.
1: Sir Simon Rattle selbst ist an diesem Tag nicht dabei. Aber mit einigen anderen vom BR-Chor gibt Sängerin Ruth Vollpart den Jugendlichen zwischen der 10. und 13. Klasse Tipps.
6: Ich muss sagen, als ich dies das erste Mal gehört habe, dachte ich so, wow, für einen Schülerchor, so toll, schon vorbereitet. Also das wird ein super Konzert mit Sicherheit. Und wir konnten ihnen einfach noch so ein paar Kleinigkeiten, so technische Kleinigkeiten sagen.
1: Das Ziel des Projekts, Singen mit Sir Simon, die Profis von BR-Chor und Symphonieorchester kommen in Kontakt mit der bunten Chorszene aus ganz Bayern. Juliane Ludwig vom BR-Symphonieorchester ist eine der Projektleiterinnen. Sie freut sich, wenn alle 12 ausgewählten Laienchöre am kommenden Wochenende zum großen Finale zusammenkommen.
7: Wir proben am Freitag im Zirkus Kronebau in München, haben am Sonntag, den 5. Juli, das erste von zwei Abschlusskonzerten. Im Zirkus Kronebau, das zweite findet dann im Rahmen des Kissinger Sommers auf dem Turnierplatz in Bad Kissingen statt, eine Woche später.
1: Die Konzerte bestehen aus zwei Teilen. Das Highlight sind dabei die schon angesprochenen Carmina Burana von Karl Orff im zweiten Teil.
7: In der ersten Konzerthälfte gibt es eine große Bandbreite an Klangfarben und Stimmungen. Wir haben die Old American Songs von Copland. Wir haben ein sehr durchlässiges Stück von Judith Weir zu Shakespeares Sturm. Und wir haben die Serenade to Music von Vaughan Williams.
1: Mehr als 600 Menschen stehen dann also auf der Bühne. Darauf bereitet die BR-Chorsängerin Ruth Vollpart die 50 Schülerinnen und Schüler des Ansbacher Gymnasiums vor.
5: Ich denke, es wird vor allen Dingen für die Laiensänger herausfordernd, weil das ist eine Masse Klang.
1: Die 12-Klässlerinnen Lea und Samir sind gespannt auf das Konzert. Hier treffen sie dann auch auf Chefdirigent Sir Simon Rattle.
4: Aufgeregt.
3: Ja, aber schon ganz cool. Also wir freuen uns schon drauf.
1: Chorleiterin Franziska Agmann ist stolz.
2: Erstmal, dass wir genommen wurden und die Chance haben und dass alle jetzt so motiviert mitziehen.
0: Annika Swietil war bei den Proben dabei unserer BR-Mitmachaktion Singen mit Sir Simon. Und heute Abend lernen sich endlich alle Chöre kennen bei der gemeinsamen Probe im Zirkus Krone, bevor dort am Sonntag dann vor Publikum das Ergebnis der monatelangen Arbeit präsentiert wird. Wir berichten auf BR Klassik dann am Montag davon.

Zu ihrem Freitagsfrühstück war das eine Ouvertüre von Georg Philipp Telemann, gespielt von Il Fondamento unter Leitung von Paul Dombrecht. Ein Menuett jetzt auf BR-Klassik, allerdings kein barocker, höfischer Tanz, sondern ein stürmisch-romantischer bei Komponistin Louise Farranque.

Christoph König leitete hier Les Solistes Européens Luxembourg im dritten Satz aus der ersten Sinfonie von Louis Ferranc. Ein alter Dachstuhl, in dem früher Bierfässer lagen, wird jetzt zum Konzertort im niederbayerischen Niederalteich. Auch durchs Engagement von einem jungen Opernsänger, der uns gleich mehr davon erzählt. Gegen 20 nach 8 hier auf BR Klassik. Aber erstmal Scott Joplin und dann die Nachrichten.

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1: Um 8 Uhr am Mikrofon ist Markus Terhaast. Die Übersicht. Ärzteverbände kritisieren Krankschreibung am Tag 1. DGB-Erhebung zeigt deutliche Mietsteigerungen in deutschen Großstädten. Bundestrainer Nagelsmann steht angeblich vor Rücktritt. Das Wetter freundlich, nur in Richtung Alpen etwas Regen, Höchstwerte 21 bis 27 Grad. Berlin. Bundeskanzler Merz hat die geplanten Änderungen bei der Krankschreibung gegen Kritik verteidigt. Im Ersten erklärte er, das helfe, die Krankenstände zu senken. Geplant sind die Abschaffung der telefonischen Krankschreibung sowie eine verpflichtende Arbeitsunfähigkeitsbescheinigung für Arbeitnehmer bereits ab dem ersten Krankheitstag. Arbeitgeber könnten Ausnahmen erlauben, betonte Merz. Zuvor hatten Ärzte, Krankenkassen und Sozialverbände den Plan scharf kritisiert. Der Chef des Bayerischen Hausärzteverbands Ritter sprach im BR von einer Katastrophe. Er befürchtet volle Praxen und eine stärkere Belastung der Beschäftigten. Union und SPD hatten gestern ein umfangreiches Reformpaket zu Steuern, Arbeit und Entbürokratisierung vorgestellt. Geplant sind etwa Entlastungen für Familien und für Menschen mit kleinen und mittleren Einkommen, gegenfinanziert durch eine erhöhte Reichensteuer. Berlin. Wohnen in Großstädten wird immer teurer. Wie eine Erhebung des Deutschen Gewerkschaftsbundes für die 40 größten Städte zeigt, stiegen die Mieten in den letzten 10 Jahren um 51%. In München liegt der Quadratmeterpreis aktuell bei rund 23 Euro, in Hamburg bei 16 Euro. In Berlin stiegen die Mieten seit 2016 sogar um über 76% von knapp 9 auf 15,80 Euro. DGB-Vizechef Körzel fordert energischere politische Schritte, mehr Investitionen in den sozialen öffentlichen Wohnungsbau sowie schärfere Regeln gegen Mietwucher. Damaskus. Bei einer Bombenexplosion in einem Café in der syrischen Hauptstadt

0: mindestens 9 Menschen ums Leben gekommen. 20 weitere wurden verletzt, wie das Gesundheitsministerium vor Ort mitteilte. Syrischen Medienberichten zufolge wurde die Explosion von einem Sprengsatz verursacht. Sicherheitskräfte regelten die Umgebung ab. In der Nähe befindet sich mit dem Justizpalast ein wichtiges Regierungsgebäude. Bislang hat sich niemand zu dem möglichen Anschlag bekannt. Mittenwald. Nahe der österreichischen Grenze hat die Telekom ihre erste komplett autarke Mobilfunkstation in Bayern in Betrieb genommen. Der Mobilfunkmast versorgt die Bundesstraße 2 und die Regionalbahn Richtung Innsbruck und das ganz ohne Anschluss ans Stromnetz. Solarmodule auf dem Dach und an der Rückwand eines Technikunterstands erzeugen den Strom. Reicht die Sonne nicht aus, springt ein Generator an. Nach dem ersten Winter soll feststehen, ob das Konzept auch unter schwierigen Wetterbedingungen zuverlässig funktioniert. Zum Fußball. Bundestrainer Julian Nagelsmann will übereinstimmenden Medienberichten zufolge in Kürze seinen Rücktritt erklären. Der 38-Jährige soll gestern nach der Krisensitzung beim DFB zu dieser Entscheidung gekommen sein, berichten Bild und Sky. Bei der Weltmeisterschaft hat die Schweiz das Achtelfinale erreicht. Sie besiegte Algerien 2:0. Zuvor sind bereits Spanien und Portugal eine Runde weitergekommen. Spanien gewann souverän mit 3:0 gegen Österreich. Portugal behielt gegen Kroatien die Oberhand und setzte sich mit 2:1 durch. Das Wetter in Bayern, in Richtung Alpen und im Südosten bewölkt, vereinzelt Regen, später von Norden her freundlicher, im übrigen Bayern trocken mit Sonne und Wolken, Höchstwerte 21 bis 27 Grad. In der Nacht kühlt es ab auf 13 bis 8 Grad. Morgen freundlich, am Nachmittag nördlich des Mains etwas Regen möglich, am Sonntag und am Montag bewölkt mit sonnigen Abschnitten, vereinzelt Regen, örtlich Gewitter, die Höchstwerte 21 bis 30 Grad, nachts 16 bis 10 Grad. Es ist 8:04 Uhr. Der Verkehrsservice, die A7 Ulm Richtung Füssen, ist zwischen Nesselwang und Füssen nach einem Unfall gesperrt. A8 München Richtung Salzburg zwischen Rosenheim West und Rohrdorf, 5 Kilometer stockender Verkehr an einer Baustelle. A8 Salzburg Richtung München zwischen Aachenmühle und Rosenheim, 4 Kilometer Stau wegen Bauarbeiten. Die A8 München Richtung Stuttgart ist zwischen Ulm West und Merklingen wegen Bergungsarbeiten nach einem Unfall gesperrt. A9 Berlin Richtung Nürnberg zwischen Kreuz Nürnberg und Nürnberg-Fischbach, Stau nach einem Unfall. Dort sind 2 Spuren blockiert, sie werden an der Unfallstelle vorbeigeleitet. Und A45 Gießen Richtung Aschaffenburg zwischen Karlstein und Kleinostheim, Unfall auf der linken Spur. Soweit die Verkehrsmeldungen.
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2: Wir begleiten Sie weiter rein mit BR-Klassik in diesen milden Julimorgen mit sanften Streicherklängen von Josef Suk. Guten Morgen.

0: Neville Mariner hat das Los Angeles Chamber Orchestra geleitet im ersten Satz aus der Streicherserenade S-Dur von Joseph Suk. Soll das alte Gebälk renoviert werden? Ja, nein. Die Menschen in Niederalteich haben darüber sogar abgestimmt vor einigen Jahren in einem Bürgerentscheid. Die Mehrheit war für ja. Und seitdem war dort Baustelle beim ehemaligen Fassboden der Niederalteicher Klosterbrauerei, wurde ausgebaut zum Kulturboden. Jetzt steigt die Spannung, weil zum ersten Mal ein Konzert dort stattfinden wird.
1: Das ist auch wirklich noch Baustelle. Man geht da rein und es stehen überall noch die Baugerätschaften herum. Der Saal selber ist größtenteils fertig. Man spürt auch total die Atmosphäre, die vorherrscht. Aber er ist bisher noch nicht erklungen.
0: Jonas Müller, Leiter eines Festivals dort, erzählt gleich, was dort erklingen wird und warum er sogar dafür Verletzungen riskiert.

0: Geiger and Romancy und The English Concert waren das mit einem Vivaldi-Konzert, nämlich einem in C-Dur hier auf BR Klassik. Jetzt ist es 20 nach 8.
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0: Gemütlicher Pulli statt Jackett, kurze Hose, wer mag, und dazu ein Getränk in der Hand. In so einer ungezwungenen Atmosphäre gehen die Konzerte vom Ohefest über die Bühne. Und die Bühne, die ist zum Teil draußen im Freien, aber auch drinnen, unter anderem im neu umgebauten historischen Fassboden der Abtei Niederalteich. Der Sänger Jonas Müller ist der Festivalleiter und bei mir im Studio. Herr Müller, welche Atmosphäre bietet denn dieser Fassboden?
2: Der Fassboden selber ist durch diese Kombination aus sehr altem Gebälk, offenem Mauerwerk und einer irrsinnigen Höhe von 30 Meter Dachstuhl, tolle Mischung.
0: Und wie klingt es dann? Wie ist da die Akustik drin? Wissen Sie das schon oder zeigt sich das jetzt da
2: erst das am Wochenende? Das bleibt spannend. Das weiß noch niemand so genau. Am Samstag zum ersten Mal.
0: Wie sind Sie vor 3 Jahren auf die Idee gekommen, daheim in Niederalteich ein Festival zu gründen?
2: Ich wollte ein bisschen was meiner alten Wirkungsstätte zurückgeben. Also ich habe in Niederalteich auf dem musischen Gymnasium eine unglaublich tolle Ausbildung erhalten. Und die hat mir auf jeden Fall den Grundstein geebnet für meine heutige Sängerlaufbahn. Diese Infrastruktur in Niederalteich eignet sich ideal, gerade für ein Musikfestival, weil das musische Gymnasium viele Probenräume hat und die Räumlichkeiten des Klosters in Niederalteich sind einfach umwerfend schön.
0: Dieses Jahr ist das Motto What a Wonderful World. Mhm. Wie werden Sie denn dem Motto gerecht, damit es nicht nur so eine Plattitüde ist?
2: Wir versuchen im Programm uns auf ganz verschiedene Weisen eigentlich auf 2 Seiten des Mottos zu beziehen. Die eine Seite ist die Natur selbst, also die Natur in Tieren, in der Umwelt, und die andere Seite ist die Natürlichkeit und die Naturverbundenheit des Menschen. Ich finde, da ist Peter und der Wolf eigentlich ein perfektes Beispiel und vielleicht auch ein bisschen das Zentrum des diesjährigen Festivals.
0: Das ist eins der Konzerte für Kinder, für Familien. Mhm. Ich glaube, es gibt für Sie viele Highlights an diesem Wochenende, aber greifen Sie doch mal eins heraus, ein Konzert, auf das Sie sich ganz besonders freuen.
2: Ja, also das ist sicherlich der Samstagabend im Karneval der Tiere. Das ist das erste Konzert, das im neuen Fassboden stattfinden wird. Wir haben Luise Kienseher zu Gast, die eine unglaublich geistreiche und witzige Geschichte zum Karneval der Tiere selbst geschrieben hat und die vortragen wird mit dem Orchester der Kammeroper München. Ich selber darf auch in der ersten Hälfte ein paar Lieder mit dem Orchester singen. Da geht's von Schubert, die Taubenpost und Forelle bis hin zum 20er-Jahre-Schlager Mein Gorilla hat eine Villa im Zoo von Walter Jürmann. Also die Bandbreite ist groß. Wir haben so viele Gäste wie noch nie bei diesem Konzert.
0: Sie sind ja Sänger, Bariton und gleichzeitig Festivalleiter. Wie sehr konkurrieren da manchmal Künstlerherz, oh, das würde ich unbedingt gern machen, und dann aber auch das Organisationshirn?
2: Konkurriert sehr stark, das muss man schon sagen. Ich bin ein totaler, wenn man so will, Technik-Nerd beim Singen. Also ich liebe das, über die verschiedenen Stimmfunktionen und Möglichkeiten der Stimme nachzudenken. Und ein bisschen geht's mir auch so beim Festival. Gestern beispielsweise sind wir den ganzen Tag in Niederalteich rumgelaufen und haben die Bühnen aufgebaut und die Beleuchtung organisiert. Und auch diese technischen Dinge machen mir sehr viel Spaß.
0: Ich sehe kein Pflaster am Finger. Das heißt, es ist alles gut gegangen.
2: Genau, ich bin mittlerweile schon geübt. Was im ersten Jahr noch Verletzungen gab, das haben wir jetzt überwunden.
0: Was wünschen Sie sich denn, dass die Besucherinnen und Besucher mit nach Hause nehmen, außer vielleicht einem leichten Sonnenbrand bei den Open-Air-Konzerten?
2: Ich wünsche mir, dass viele der Menschen, die nicht zu dem typischen Klassikpublikum gehören, dass die sich denken, boah, das war ein toller Abend, und einfach beseelt nach Hause gehen können.
0: Jonas Müller, Bariton und Leiter vom Ohefest in Niederalteich, beginnt heute Abend mit Klassik und Jazz für Klaviertrio. Herr Müller, alles Gute die nächsten Tage.
2: Vielen, vielen Dank. Danke fürs Gespräch.

Aufbruchstimmung im dritten Satz in Mauro Giulianis Konzert für Gitarre und Streicher A-Dur. Solist war hier Narciso Yepes. Das English Chamber Orchestra ist geleitet worden von Luis Antonio Garcia Navarro. Hunderte Einsätze hatten die Feuerwehren die letzten Tage nach den Gewittern und haben geholfen bei vollgelaufenen Kellern, umgeknickten Bäumen und so weiter. Montag war übrigens der blitzreichste Tag dieses Jahres, habe ich gelesen, mit mehr als 2500 Einschlägen in Bayern. Das ist wohl eine ganze Menge. Hoffentlich sind Sie verschont geblieben. Und welche Musik bietet sich jetzt an? Raten Sie mal. Natürlich der fünfte Satz aus der Pastorale von Beethoven mit dem Titel Hirtengesang, frohe und dankbare Gefühle nach dem Sturm.

0: Der fünfte Satz aus der Pastorale von Ludwig van Beethoven in einer Aufnahme mit dem Minnesota Orchestra, Leitung Osmo Wenske. Heute am 3. Juli denken wir an eine Persönlichkeit, die in Bayreuth eine große Rolle gespielt hat.
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2: Berlin, 3. Juli 1709. Friederike Sophie Wilhelmine wird geboren. Sie ist das erste Kind von Friedrich Wilhelm I. von Preußen und Sophie Dorothea aus dem Hause Hannover. Wilhelmine wächst, wie sich das für eine Prinzessin gehört, im Schloss auf. Lernt Cembalo spielen, sie tanzt und hat eine Schar Bediensteter um sich. Fast wie im Märchen, wenn nicht die brutale Gouvernante Leti wäre.
3: Ich hatte vor der Leti Angst wie vor dem Feuer. Es verging kein Tag, an dem sie nicht die gefürchtete Kraft ihrer Fäuste an mir erprobte.
2: Die Eltern haben keine Ahnung von den Quälereien, bis Wilhelmine schwer erkrankt. Die boshafte Gouvernante wird entlassen und unter ihrer Nachfolgerin kann sich Wilhelmine endlich entfalten. Das Bestreben zu lernen begleitet Wilhelmine ihr ganzes Leben. Komposition, Tonsatz, Kontrapunkt, verschiedene Instrumente, Schauspielerei, Kammermusik, Grundlagen der Architektur, sogar Kulturmanagement eignet sie sich an, denn sie tut sich als Kunstmäzenin hervor und als Opernintendantin. Schließlich heiratet Wilhelmine den Markgrafen Friedrich von Brandenburg-Kulmbach-Bayreuth, ein Kunstliebhaber und sogar ein Hobbyflötist. Sie unterzeichnet auf Drängeln des Vaters am Hochzeitstag ein Dokument, in dem sie ihrem Erbteil von Seiten der Königin entsagt.
4: Es ist nicht an der Zeit, Schwierigkeiten zu machen. Unterschreiben Sie gutwillig oder ich werde Sie zu zwingen wissen.
2: Also gehorcht Wilhelmine und zieht in die Provinz. Ein Kulturschock. Die fränkische Küche bleibt Wilhelmine bis zum Lebensende ein Gräuel. Aber ansonsten hat Bayreuth mit der Preußin einen Glücksgriff getan. Als die Braut in Bayreuth ankommt, gleicht das Schloss einer Bruchbude. Spinnweben überziehen Decken und Möbel. Wilhelmine packt jedoch nicht das Grausen, sie packt selbst mit an, indem sie Bayreuth in eine Großbaustelle verwandelt. Die Kraft schöpft sie aus dem innigen Kontakt zu Bruder Friedrich und aus dem Musizieren.
3: Auch ich sitze bis über die Ohren in der Musik. Seit 8 Tagen lerne ich Violine spielen und extemporiere schon. Es ist der reine Hexensabbat. Wir machen unsere Sache bereits so gut, dass alles entflieht, wenn wir unser Konzert beginnen.
2: Wilhelmine veranlasst den Neubau des Schlosses im Rokoko-Stil. Das markgräfliche Opernhaus entsteht auf ihr Bestreben, auch der literarisch inspirierte Felsenhain. In einem guten Vierteljahrhundert mausert sich das hässliche Entlein Bayreuth zu einer strahlenden Stadt und wird zum Anziehungspunkt für viele Kunstschaffende. Mein lieber Schwan.
0: Silvia Schreiber mit Erinnerungen an Wilhelmine, Markgräfin von Bayreuth. Heute ist ihr Geburtstag.

mäßig geschwind. Der Spielanweisung ist von Franz Liszt, ist Pianistin Arta Arnizane nachgekommen. Die Umsetzung des Titels wäre dagegen schwieriger, auf dem Wasser zu singen. Das Schubert-Lied hat Liszt fürs Klavier bearbeitet. Es ist 10 vor 9.

Thomas Wimmer. Ich packe hier langsam zusammen. Christopher Mann übernimmt gleich und begleitet Sie durch den Vormittag. Ich bin Benedikt Schregle. Danke an mein Team in Technik und Redaktion und an Sie fürs Zuhören die Woche. Das ist am Ende noch Musik aus dem spannenden Film The Imitation Game. Bis bald!

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1: 9 Uhr, die Nachrichten des Bayerischen Rundfunks. Am Mikrofon ist Markus Terhaast. Die Übersicht. Union und SPD verteidigen ihr Reformpaket. Nach Großangriff auf Kiew steigt Zahl der Todesopfer. Nagelsmann steht offenbar kurz vor dem Rücktritt. Das Wetter freundlich, nur Richtung Alpen etwas Regen, Höchstwerte 21 bis 27 Grad. Berlin. CDU und SPD haben das geplante Reformpaket gegen Kritik verteidigt. Unionsfraktionschef Spahn erklärte im Morgenmagazin von ARD und ZDF, die Menschen spürten, so könne es nicht weitergehen. Entscheidend sei etwa der Bürokratieabbau und dass die Berichtspflichten wegfallen. Die Kritik der Ärzte, Krankenkassen und Sozialverbände an der geplanten Krankschreibung ab dem ersten Tag wies er zurück. Es sei eine faire Regelung, um die Krankenstände zu senken. Deutschland habe mit 18 Tagen im Jahr pro Arbeitnehmer mit die höchste Zahl an Krankheitstagen. Auch Videosprechstunden seien möglich, so Spahn. SPD-Generalsekretär Klüssendorf sprach von einem notwendigen Kompromiss. Erfreut zeigte er sich darüber, dass die Reichensteuer angehoben wird. Damit würden Milliardenbeträge eingenommen. Aber hier müsse noch mehr kommen, um mehr Steuergerechtigkeit zu erreichen, erklärte der SPD-Generalsekretär. Berlin. Die Gewerkschaft Verdi hat erneut zu bundesweiten Warnstreiks im Handel aufgerufen. Heute sollen im Lauf des Tages tausende Beschäftigte die Arbeit niederlegen. Zentrale Kundgebungen sind in Dortmund, Berlin, Wiesbaden, Hannover, Oldenburg, Braunschweig und Hamburg geplant. Bei vergangenen Warnstreiks standen unter anderem Kaufland und IKEA im Fokus. Welche Unternehmen diesmal bestreikt werden, teilte Verdi nicht mit. Der Handelsverband Deutschland gab bekannt, man sei gut vorbereitet und sehe den Warnstreiks gelassen entgegen. Die Verhandlungen für den Einzel-, Groß- und Außenhandel laufen seit April. Verdi fordert 7% mehr Lohn. Die Arbeitgeber haben bislang eine erste Erhöhung von 2,4% angeboten, später eine weitere um nochmals 2%. Kiew. Nach dem schweren russischen Luftangriff auf die ukrainische Hauptstadt gestern sind weitere 3 Menschen tot aus den Trümmern geborgen worden. Damit steigt die Zahl der Opfer auf mindestens 30. Das teilte der ukrainische Katastrophenschutz mit. Zudem wurden mehr als 90 Menschen verletzt. Russland hatte gestern hunderte Drohnen und Dutzende Raketen auf Kiew abgefeuert. Rund 130 Gebäude wurden beschädigt.

0: beschädigt. Die Stadt gedenkt heute der Opfer. Auch in der vergangenen Nacht wurde die Ukraine beschossen. In der Grenzregion Sumy starben 2 Menschen in einem Privathaus. Plattling. Für das neue Verwaltungsgericht ist eine Immobilie gefunden worden. Der bayerische Innenminister Herrmann und Bauminister Bernreiter wollen heute den Mietvertrag unterzeichnen. Am 1. Juli 2028 soll das neue Verwaltungsgericht Plattling dann fertiggestellt sein, teilte die Staatskanzlei mit. Niederbayern verfügt bislang als einziger bayerischer Bezirk über kein eigenes Verwaltungsgericht. Zum Fußball. Bundestrainer Julian Nagelsmann wird offenbar in Kürze seinen Rücktritt erklären. Das berichten mehrere Medien. Er soll eine Abfindung von rund 7 Millionen Euro erhalten. Als Nachfolger wird Jürgen Klopp gehandelt. Bei der WM haben inzwischen auch Spanien, Portugal und die Schweiz das Achtelfinale erreicht. Spanien gewann souverän mit 3:0 gegen Österreich. Portugal setzte sich mit 2:1 gegen Kroatien durch und die Schweiz besiegte Algerien 2:0. Das Wetter in Bayern in Richtung Alpen und im Südosten bewölkt, vereinzelt Regen, später von Norden her freundlicher. Im übrigen Bayern trocken mit Sonne und Wolken, Höchstwerte 21 bis 27 Grad. In der Nacht kühlt es ab auf 13 bis 8 Grad. Morgen freundlich, am Nachmittag nördlich des Mains etwas Regen möglich. Am Sonntag und am Montag bewölkt mit sonnigen Abschnitten, vereinzelt Regen, örtlich Gewitter. Die Höchstwerte 21 bis 30 Grad, nachts 16 bis 10 Grad. Es ist 9.04 Uhr. Der Verkehrsservice. A7 Würzburg Richtung Füssen zwischen Niederstotzingen und dem Kreuz Ulm-Elchingen. 6 Kilometer Stau nach einem Unfall im Baustellenbereich. A8 München Richtung Salzburg zwischen Rosenheim West und Rohrdorf, 6 Kilometer Stau an einer Baustelle. A8 Salzburg Richtung München zwischen Aachenmühle und Rosenheim, 4 Kilometer Stau wegen Bauarbeiten. Und die A45 Gießen Richtung Aschaffenburg ist zwischen Karlstein und Kleinostheim nach einem Unfall gesperrt. Sie werden dort an der Unfallstelle vorbeigeführt. Derzeit 3 Kilometer Stau ab Alzenau Mitte. Soweit die Verkehrsmeldungen.
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2: Einen schönen guten Morgen. Mit dem milden Windhauch von draußen weht uns auch die sanfte Melodie von Greensleeves entgegen. Das Orpheus Chamber Orchestra spielt sie uns.

Eine Fantasie über Greensleeves von Ralph Vaughan Williams, gespielt vom Orpheus Chamber Orchestra hier auf BR Classic. Weniger ist manchmal mehr. Und manchmal heißt es umdrehen, auch wenn der Gipfel noch so nah scheint. Der Pianist Andras Schiff erzählt, dass er im Grunde alles, was ihn fasziniert, auch auf dem Klavier gespielt hat. Nur die Musik von Claude Debussy nicht. Aber diesen musikalischen Gipfel, den wird er wohl auch bewusst auslassen. Ich fürchte, dass mir die Zeit dazu fehlen wird, sagt er, das nachzuholen. Zumal ich nicht mehr daran arbeite, mein Repertoire zu erweitern, sondern es bewusst reduziere. Das hat schon Wucht, die Entscheidung. Das werde ich in meinem Leben nicht mehr machen. Auf BR Classic hören wir Andras Schiff mit einer G-Dur-Sonate von Joseph Haydn.

Andra Schiff hat uns auf BR Klassik diese G-Dur-Sonate von Joseph Haydn gespielt. Wenn irgendwo oriental draufsteht und die Musik um 1900 entstanden ist, ist es schon auch immer ein bisschen zum Schmunzeln. Da bauen die Komponistinnen und Komponisten ein paar Schellen ein und ein paar enge Tonschritte mehr, die ein bisschen klingen wie der Schlangenbeschwörer und schwupps, schon säße man im Orient. Aber nur weil die Fußballfans gerade viel Cowboy-Hüte tragen, werden sie ja auch noch keine Amerikanerinnen. Melanie Bonis, die hat auch so eine fast orientalische Suite Orientale geschrieben.

0: Wien, nur du allein. Und mit unserem Konzerttipp geht's musikalisch auch nach Wien. Nachtklänge Wiens, beziehungsweise Nachklänge Wiens heißt er. So heißt das Kammermusikkonzert, das Wien in ganz unterschiedlichen Facetten zeigt. Still und träumerisch und dann auch wieder ganz leidenschaftlich. Am kommenden Sonntag um 11 Uhr, da verwandelt sich der Mars-Venus-Saal im Bayerischen Nationalmuseum in München in einen kleinen Wiener Resonanzraum. Dort spielt die Pianistin Anna Gurari mit ihrem Ensemble Musik von Franz Schubert, Johannes Brahms und Alban Berg.
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0: Mischa Majski und Sergio Tiempo mit Variationen von Felix Mendelssohn Bartholdy.

Konzertante Variationen von Felix Mendelssohn Bartholdy Opus 17 mit Mischa Maisky und Sergio Tiempo. Wir hören auf BR Classic das Oboen-Konzert in D-Moll von Alessandro Marcello und der Solist im Mittelpunkt, der ist Albrecht Mayer, aber das New Seasons Ensemble ist mit raffinierten Kleinigkeiten voll mit dabei. Zum Beispiel gleich die Geigeneinleitung. Da spielen die Geigen nicht immer mit vollem Klang, sondern lassen den Ton auch mal mystisch hohl wirken. Da wird ein Stück, das auch wir hier auf BR Classic immer wieder spielen, zum echten Hinhörer. Später kommt die Stelle dann nochmal, also dieser Anfang, und dann knackig und ohne Hohleffekt.

Albrecht Mayer und das New Seasons Ensemble auf BR Classic mit dem Oboenkonzert in D-Moll von Alessandro Marcello. Nach unseren 10 Uhr Nachrichten lassen wir es perlen, machen aus alt neu und hören Musik von Puccini genauso wie von Mozart. Und das ist noch eine Streicherserenade, die Opus 20 von Edward Elgar.

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1: 10 Uhr, die Nachrichten des Bayerischen Rundfunks. Am Mikrofon ist Markus Terhaast. Die Übersicht. Kritik an Reformplänen zur Krankschreibung reißt nicht ab. Erfurt bereitet sich auf AfD-Bundesparteitag vor. Zahl der Todesopfer in Venezuela steigt auf mehr als 2500. Das Wetter, Sonne und Wolken, 21 bis 30 Grad. Berlin. Die von der Bundesregierung geplante Neuregelung der Krankschreibung wird weiter heftig diskutiert. Bundeskanzler Merz verteidigte den Schritt, er helfe, die Krankenstände zu senken und gleichzeitig sei es den Betrieben überlassen, andere Regelungen zu treffen. Gesundheitsministerin Wagen erklärte in der Rheinischen Post, es müsse Möglichkeiten wie Videosprechstunden geben. SPD-Generalsekretär Klüssendorf sprach im Morgenmagazin von ARD und ZDF von einem notwendigen Kompromiss, durch den noch strengere Ideen der Union abgewendet worden seien. Geplant sind eine verpflichtende Arbeitsunfähigkeitsbescheinigung für Arbeitnehmer bereits ab dem ersten Krankheitstag und die Abschaffung der telefonischen Krankmeldung. Das Reformpaket umfasst insgesamt 34 Maßnahmen. Für Familien soll es Steuerentlastungen geben, für Betriebe werden Berichtspflichten wegfallen und die Reichensteuer soll angehoben werden. Frankfurt am Main. Tausende Beschäftigte von Mercedes-Benz wollen heute bundesweit gegen die Verschärfung des Sparkurses protestieren. Die IG Metall hat zu entsprechenden Kundgebungen an zahlreichen Standorten aufgerufen, darunter Sindelfingen, Berlin, Düsseldorf und Hamburg. Mit den Aktionen wollen die Arbeitnehmervertreter unter anderem die 35-Stunden-Woche verteidigen und dafür eintreten, dass Arbeitsplätze und Standorte in Deutschland gesichert werden. Erfurt. Am Tag vor dem Bundesparteitag der AfD bereitet sich die Stadt auf zahlreiche Aktionen vor. So will ein Bündnis nach eigenen Angaben versuchen, den Parteitag mit, Zitat, massenhaftem Ungehorsam zu verhindern, indem am Samstagmorgen sämtliche Zufahrtswege zum Veranstaltungsort blockiert werden. Heute soll das Aktionsbündnis eine Pressekonferenz geben. Zudem sind für das Wochenende mehr als 30 Versammlungen angemeldet. Die Behörden erwarten rund 50.000 Demonstranten. Caracas. Die Zahl der Todesopfer durch das Doppelerdbeben in Venezuela ist auf mehr als 2500 gestiegen. Das teilte Übergangspräsidentin Rodriguez auf einer Pressekonferenz mit. Zudem seien 12.400 Menschen verletzt worden. Zur Zahl der noch Vermissten machte sie keine Angaben. Nach Schätzungen der Vereinten Nationen könnte diese aber bei bis zu 50.000 liegen. Gestern konnten Rettungskräfte einen Mann lebend aus den Trümmern befreien, 8 Tage nach dem Unglück. Nürnberg. In der mittelfränkischen Stadt fahren seit dem Morgen wieder die ersten Straßenbahnen. Zwischen der Worzeldorfer Straße und dem Plärrer wurde der Betrieb probeweise wieder aufgenommen. Andere Abschnitte sollen nach und nach folgen. Die Hitze hatte in Nürnberg die Füllmasse zwischen Schienen und Straße weich wie Kaugummi werden lassen. Die Bahnen standen seitdem still, bis alle Strecken gereinigt und damit wieder befahrbar

0: sind, dürften noch einige Tage vergehen. Zum Fußball. Bundestrainer Julian Nagelsmann will übereinstimmenden Medienberichten zufolge in Kürze seinen Rücktritt erklären. Der 38-Jährige soll gestern nach der Krisensitzung beim DFB zu dieser Entscheidung gekommen sein, berichten Bild und Sky. Bei der WM haben inzwischen auch Spanien, Portugal und die Schweiz das Achtelfinale erreicht. Spanien gewann 3:0 gegen Österreich, Portugal setzte sich 2:1 gegen Kroatien durch und die Schweiz besiegte Algerien 2:0. Das Wetter in Bayern. Richtung Alpen zunächst noch vereinzelt Regen, später freundlicher, sonst trocken mit Sonne und Wolken. Höchstwerte 21 bis 27 Grad. In der Nacht Abkühlung auf 13 bis 8 Grad. Morgen freundlich, nur am Nachmittag nördlich des Mains etwas Regen. Am Sonntag und am Montag bewölkt mit sonnigen Abschnitten, vereinzelt Regen, örtlich auch Gewitter. Die Höchstwerte zwischen 21 und 30 Grad, nachts 16 bis 10 Grad. Es ist 10.04 Uhr. Der Verkehrsservice. A3 Frankfurt Richtung Würzburg zwischen Aschaffenburg und Hößbach, 7 Kilometer stockender Verkehr. A6 Heilbronn Richtung Nürnberg zwischen Ansbach und Neuendettelsau, 4 Kilometer stockender Verkehr wegen Bauarbeiten. A7 Würzburg Richtung Füssen zwischen Niederstotzingen und dem Kreuz Ulm-Elchingen, 6 Kilometer Stau nach einem Unfall im Baustellenbereich. Dann A8 München Richtung Salzburg zwischen Rosenheim West und Rohrdorf, 7 Kilometer Stau an einer Baustelle. Und A8 Salzburg Richtung München zwischen Achenmühle und Rosenheim, 5 Kilometer Stau wegen Bauarbeiten. Soweit die Verkehrsmeldungen.
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2: Für Champagnerperlen ist es noch ein bisschen früh, für Chopin-Perlen aber nie zu spät. Und die sind mit BR Klassik auch deutlich preiswerter. Stanislav Bunin am Flügel.

Stanislav Bunin mit dem Astur Apprentu von Frédéric Chopin. René Jacobs hat Altphilologie studiert, im Klischee heißt das tote Sprachen. Und dann hat er sich mit alter Musik beschäftigt, also da kommt einem der Staub ja quasi schon entgegen. Allerdings sind tote Sprachen natürlich nicht tot, wenn man die Altphilologen fragt. Ich hatte in 7 von 9 Gymnasiumsjahren einen begeisterten Altphilologen, erst in Latein, dann in Griechisch. Seine Begeisterung und die philosophischen und gesellschaftlichen Themen waren nie veraltet und haben mich voll angesteckt. Und wenn René Jacobs und das Freiburger Barockorchester historisch informiert Mozart spielen, dann ist das weder alt noch verstaubt. Das steckt auch an. Also mich jedenfalls.

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Die Freiburger, das Freiburger Barockorchester war es mit René Jacobs und der Prager Sinfonie von Wolfgang Amadeus Mozart. Köchelverzeichnis 504. Nur ein musikalisches Thema. Eine Melodie quasi und die dann 10 Minuten anhören? Also, das geht bei Puccini. In seinem Preludio Sinfonico gibt es im Grunde nur ein Thema, das sich aber verändert und entwickelt und das Orchestre National de l'Opéra de Monte Carlo und Claudio Simone zeigen uns wie.

0: Das Preludio Sinfonico von Giacomo Puccini mit dem Orchestre National de l'Opéra de Monte Carlo und Claudio Scimone.
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Das Klavierduo Genofar und Dimitrov mit dem Konzert Jimmy hier auf BR Klassik. Licht, Finsternis und viel Magie. Die Telefonnummer zu Ihrem Musikwunsch und auch rheinische Leichtigkeit. Das ist BR Klassik nach 11.

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1: Um 11 Uhr am Mikrofon ist Markus Terhaast. Die Pläne der Bundesregierung, die Krankschreibung neu zu regeln, stoßen auf heftigen Widerstand. Der Bayerische Hausärzteverband spricht von einer Katastrophe. Schon ab dem ersten Krankheitstag ein Attest vorzulegen und die telefonische Krankschreibung zu streichen, das würde den Krankenstand nicht senken, sagte die Vizechefin des Verbands, Reis-Berkowitz, im BR. Sie befürchtet stattdessen nur eine Überlastung der Arztpraxen. Unionsfraktionschef Spahn sprach hingegen von einer fairen Lösung und SPD-Generalsekretär Klüssendorf von einem notwendigen Kompromiss. Erfurt, die Landeshauptstadt Thüringens, bereitet sich auf ein heißes Wochenende vor, wegen des morgen beginnenden Bundesparteitags der AfD. Schon heute wurden von den Gegnern erste Proteste angekündigt, morgen sollen die Demonstrationen weitergehen, die Sicherheitsbehörden erwarten dazu rund 50.000 Menschen. Straßen sind gesperrt, der Bus- und Bahnverkehr eingeschränkt. Online verschärft sich die politische Auseinandersetzung bereits, das ergab eine Analyse der Initiative KI für Demokratie. Auf Internetportalen wird der Konflikt zwischen links und rechts moralisch aufgeladen, beide Seiten attackieren sich verbal. Morgen ist auch Tag der Genossenschaften in Bayern und gerade in Sachen Wohnungsbau tun sie sich immer schwerer. Es werden deutlich weniger gegründet, was auch mit hohen Baukosten und wenig Bauland zu tun hat.
2: Im vergangenen Jahr haben die rund 350 bayerischen Wohnungsgenossenschaften knapp 900 Wohnungen fertiggestellt. Im Vergleich zum Vorjahr ein Rückgang um mehr als ein Drittel, so der Verband Bayerischer Wohnungsunternehmen. Kostengünstiges Bauland sei gerade in bayerischen Ballungsräumen so knapp, dass sich die Baukosten kaum mehr refinanzieren ließen, so der Verband. Mieten von mehr als 18 Euro pro Quadratmeter könne und wolle man den Genossenschaftsmitgliedern nicht anbieten. Priska Straub, München.
1: Nirgendwo sonst in Deutschland zucken so oft Blitze am Himmel wie in Bayern. Über 15.000 hat der Blitzinformationsdienst im ersten Halbjahr gezählt. Allein am vergangenen Wochenende waren es mehr als 5.000. Das hat viel mit dem Alpenrand zu tun, aber auch damit, dass Bayern das flächenmäßig größte Bundesland ist. Julian Nagelsmann hat sich offenbar entschieden und wird als Bundestrainer zurücktreten. Das berichten mehrere Medien. Gestern wurde ihm dieser Schritt in der DFB-Zentrale nahegelegt. Es soll für ihn eine entsprechende Abfindung von geschätzten rund 7 Millionen Euro geben. Zur Stunde werden die DFB-Spitzen informiert. Mehr von Tim Brockmeier.
3: Das sportlich enttäuschende Abschneiden der DFB-Elf mit dem Aus im Elfmeterschießen gegen Paraguay kostete Nagelsmann letztendlich den Job. Aber auch seine wiederholten kommunikativen Patzer vor der WM und direkt nach dem Ausscheiden hatten ihm viel Kritik eingebracht. Für den DFB beginnt damit jetzt die Suche nach einem Nachfolger. Die Spekulationen rund um Jürgen Klopp sind riesig. Noch aber ist der zum einen als TV-Experte bei der WM tätig, zudem steht er noch als sogenannter Global Head of Soccer im Fußballimperium von Red Bull unter Vertrag.
1: Derweil gibt es drei weitere Achtelfinalisten bei der WM. Weitergekommen sind Spanien, Portugal und die Schweiz. Das Wetter in Bayern. Richtung Alpen kann es zunächst noch vereinzelt regnen. Später wird es trocken mit Sonne und Wolken. 21 bis 27 Grad. In der Nacht Abkühlung auf 13 bis 8 Grad. Morgen freundlich, nur am Nachmittag nördlich des Mains etwas Regen. Am Sonntag und am Montag bewölkt mit sonnigen Abschnitten. Vereinzelt Regen, örtlich auch Gewitter. Die Höchstwerte zwischen 21 und 30 Grad. Es ist 11.04 Uhr. Der Verkehrsservice. A6 Heilbronn Richtung Nürnberg zwischen Ansbach und Neuendettelsau. 4 Kilometer.

0: Stau wegen Bauarbeiten. A7 Fulda Richtung Würzburg zwischen Fuldaer Dreieck und Bad Brückenau Wildflecken 10 Kilometer Stau an einer Baustelle. A8 München Richtung Salzburg zwischen Bad Aibling und Rohrdorf 9 Kilometer Stau an einer Baustelle. A8 Salzburg Richtung München zwischen Fraßdorf und Rosenheim 6 Kilometer Stau wegen Bauarbeiten. Und A94 Passau Richtung München zwischen Heldenstein und Schwindeck stockender Verkehr nach einem Unfall. Soweit der Verkehrsservice.
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2: In Rameaus Oper Zoroastre geht es um Gut und Böse, Licht und Finsternis, um weiße und schwarze Magie. Die musikalische Magie, die uns auf BR Klassik am liebsten ist, entfachen mit der Ouvertüre Les Talents Lyriques und Christophe Rousset.

Les Talents Lyriques und Christophe Rousset mit der Ouvertüre zu Zoroastre von Jean-Philippe Rameau. Andersrum, Philippe Rameau. Was ist Ihr Klassik-Sommerhit? Vielleicht was von Wagner wegen des Jubiläums oder Vivaldi, weil der A immer geht und B auch noch so einen schönen Sommer komponiert hat? Was auch immer es ist, rufen Sie uns an und erzählen Sie uns davon. 0800 77 33 77. Und wir spielen ihn natürlich dann hier auf BR Klassik. Die Nummer zu Ihrem Musikwunsch nochmal ist die 0800 77 33 77. Was macht Ihren Sommer musikalisch noch schöner?

Howard Shelley auf BR Klassik mit der F-Dur Caprice Opus 49 von Johann Nepomuk Hummel. Als Robert Schumann 1850 samt Familie in Düsseldorf angekommen war, war er vom Empfang gerührt und rühmte das heitere, ungezwungene Wesen der Rheinländer und den frischen künstlerischen Geist, von dem er sich angeweht fühlte. Ja, dem Rheinischen, dem hat er dann auch seine dritte Sinfonie gewidmet, und das Schwedische Kammerorchester spielt sie uns unter der Leitung von Thomas Dausgaard.

BR-Klassik hier, das schwedische Kammerorchester mit Thomas Dausgaard und der Rheinischen Sinfonie der dritten in S-Dur von Robert Schumann. Vom Rhein an die Elbe, geografisch ist das ein bisschen ein Gegurke, musikalisch auf BR-Klassik führt der Weg aber direkt hin zur Hamburger Sinfonie von Carl Philipp Emanuel Bach mit der Academy of Ancient Music.

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1: Um 12 Uhr mit Julia Cortis. Jetzt also doch, Julian Nagelsmann tritt als Fußball-Bundestrainer zurück, das berichten mehrere Medien. Einzelheiten von Tim Brockmeier.
2: Nach einem Krisengespräch gestern mit der DFB-Spitze in der DFB-Zentrale, in der sich Nagelsmann dem Vernehmen nach eher uneinsichtig gezeigt hatte, und nach einer Nacht drüber schlafen, entschied er sich, nach übereinstimmenden Medienberichten, dann aber wohl doch für den Rücktritt. Die offizielle Bestätigung steht allerdings noch aus. Das sportlich enttäuschende Abschneiden der DFB-Elf mit dem Aus im Elfmeterschießen gegen Paraguay kostete Nagelsmann letztendlich den Job. Aber auch seine wiederholten kommunikativen Patzer vor der WM und direkt nach dem Ausscheiden hatten ihm viel Kritik eingebracht.
1: Deutschland diskutiert über das Reformpaket der Bundesregierung. Dabei stehen vor allem die geplanten verschärften Regeln bei Krankschreibungen im Mittelpunkt. Also dass Arbeitnehmer, sofern es im Betrieb nicht anders geregelt ist, ab dem ersten Krankheitstag ein Attest brauchen und sich nicht mehr telefonisch krankschreiben lassen können. Während der Bayerische Hausärzteverband befürchtet, dass die Praxen überrannt werden, spricht Unionsfraktionschef Spahn von einer fairen Lösung. Die Badegewässer in Deutschland und auch ganz Europa sind offenbar doch nicht so sauber wie angenommen. Nach Recherchen des Medienhauses Korrektiv hat die Europäische Umweltagentur nur auf 2 Bakterienstämme geachtet. Andere Erreger und Dutzende chemische Schadstoffe wurden demnach nicht berücksichtigt. Vor gut 2 Wochen hatte die Umweltagentur 96% der Badestellen in der EU als unbedenklich und fast 85% sogar als exzellent eingestuft. Wegen Hitzeschäden standen in Nürnberg tagelang die Straßenbahnen still. Jetzt fahren wieder einige Züge. Das haben die Verkehrsbetriebe VAG mitgeteilt. Eine erste Strecke ist demnach wieder freigegeben.
3: Zwischen der Worzeldorfer Straße über die Landgrabenstraße zum Plärrer und wieder zurück. Auf diesem Abschnitt können Fahrgäste in Nürnberg wieder Straßenbahn fahren. Geplant ist ein 10-Minuten-Takt. Der ist allerdings noch nicht in der Fahrplanauskunft eingetragen. Auf anderen Strecken sind noch Ersatzbusse und Taxen im Einsatz. Bis im gesamten Netz wieder Bahnen fahren, wird es noch einige Tage dauern. Aus dem BR-Studio Nürnberg, Lasse Berger.
1: Dramatische Rettungsaktion in Frankfurt am Main. Da hat die Feuerwehr 2 Fensterputzer aus rund 200 Metern Höhe in Sicherheit gebracht. Die Gondel mit den beiden Männern hing an einem Hochhaus zuerst im 44. Stock an der Fassade fest, wohl wegen eines technischen Fehlers. Sie löste sich dann aber, es bestand Lebensgefahr. Höhenretter der Feuerwehr zogen die Fensterputzer einzeln über eine Seilwinde 11 Stockwerke nach oben. Das Wetter in Bayern. Richtung Alpen kann es zunächst noch vereinzelt regnen, später wird es trocken mit Sonne und Wolken bei 21 bis 27 Grad. In der Nacht kühlt es ab auf 13 bis 8 Grad, morgen freundlich, nur am Nachmittag nördlich des Mains etwas Regen. Am Sonntag und am Montag bewölkt mit sonnigen Abschnitten, vereinzelt Regen und örtlich Gewitter. Höchstwerte 21 bis 30 Grad. Soweit die Nachrichten. Es ist 12.03 Uhr. Der Blick auf die Straßen. A7 Füssen Richtung Ulm, zwischen Illertissen und dem Dreieck Hettistetten, stockender Verkehr. A7 Fulda Richtung Würzburg, zwischen Fuldaer Dreieck und Bad Brückenau-Wildflecken, 10 Kilometer Stau. A8 Stuttgart Richtung München, zwischen Burgau und Zusmarshausen, 4 Kilometer Stau wegen Bergungsarbeiten. A8 München Richtung Salzburg, zwischen Irschenberg und Rohrdorf, 13 Kilometer Stau wegen Bauarbeiten. A8 Salzburg Richtung München, zwischen Fraßdorf und Rosenheim, 6 Kilometer Stau wegen Bauarbeiten. A9 München Richtung Nürnberg, zwischen Manching und Denkendorf immer wieder stockender Verkehr. Und auf der A99 Westumfahrung München Richtung Lindau, da ist der Tunnel Allach gesperrt. Dort wurde die Höhenkontrolle ausgelöst. Soweit die Verkehrsübersicht.
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4: Ich begrüße Sie dazu ganz herzlich und freue mich, wenn ich Sie durch diesen Nachmittag begleiten darf. Zu Beginn mit einer Verbeugung vor der Kunst der Renaissance und den Bauten des italienischen Architekten Palladio. Hier ist Musik aus der gleichnamigen Suite von Carl Jenkins.

Inspiriert durch die Kunst und die Harmonie der Bauten des italienischen Architekten des 16. Jahrhunderts, Palladio, überschrieb Carl Jenkins einen Satz seiner dreiteiligen Suite, den das London Symphony Orchestra spielte. Kunst und Harmonie stehen auch die nächste knappe Viertelstunde auf dem Programm, besser auf dem Klavierpult bei Edith Mesolam-Kormann und der Sonate in A-Dur von Marianna von Martinez.

Edith Mesolam-Kormann am Klavier mit einer Sonate von Mariana von Martinez. Damit wurde es 12:21 und das BBC Philharmonic erinnert sich nun an eine Sommernacht in Madrid.

0: Das BBC-Philharmonik unter Leitung von Wassily Sinaisky mit den Erinnerungen an eine Sommernacht in Madrid des russischen Komponisten Michail Glinka. Und Erinnerung ist jetzt ein gutes Stichwort.
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2: Berlin, 3. Juli 1709. Friederike Sophie Wilhelmine wird geboren. Sie ist das erste Kind von Friedrich Wilhelm I. von Preußen und Sophie Dorothea aus dem Hause Hannover. Wilhelmine wächst, wie sich das für eine Prinzessin gehört, im Schloss auf. Lernt Cembalo spielen, sie tanzt und hat eine Schar Bediensteter um sich. Fast wie im Märchen, wenn nicht die brutale Gouvernante Leti wäre.
3: Ich hatte vor der Leti Angst wie vor dem Feuer. Es verging kein Tag, an dem sie nicht die gefürchtete Kraft ihrer Fäuste an mir erprobte.
2: Die Eltern haben keine Ahnung von den Quälereien, bis Wilhelmine schwer erkrankt. Die boshafte Gouvernante wird entlassen und unter ihrer Nachfolgerin kann sich Wilhelmine endlich entfalten. Das Bestreben zu lernen begleitet Wilhelmine ihr ganzes Leben. Komposition, Tonsatz, Kontrapunkt, verschiedene Instrumente, Schauspielerei, Kammermusik, Grundlagen der Architektur, sogar Kulturmanagement eignet sie sich an, denn sie tut sich als Kunstmäzenin hervor und als Opernintendantin. Schließlich heiratet Wilhelmine den Markgrafen Friedrich von Brandenburg-Kulmbach-Bayreuth, ein Kunstliebhaber und sogar ein Hobbyflötist. Sie unterzeichnet auf Drängeln des Vaters am Hochzeitstag ein Dokument, in dem sie ihrem Erbteil von Seiten der Königin entsagt.
4: Es ist nicht an der Zeit, Schwierigkeiten zu machen. Unterschreiben Sie gutwillig oder ich werde Sie zu zwingen wissen.
2: Also gehorcht Wilhelmine und zieht in die Provinz. Ein Kulturschock. Die fränkische Küche bleibt Wilhelmine bis zum Lebensende ein Gräuel. Aber ansonsten hat Bayreuth mit der Preußin einen Glücksgriff getan. Als die Braut in Bayreuth ankommt, gleicht das Schloss einer Bruchbude. Spinnweben überziehen Decken und Möbel. Wilhelmine packt jedoch nicht das Grausen, sie packt selbst mit an, indem sie Bayreuth in eine Großbaustelle verwandelt. Die Kraft schöpft sie aus dem innigen Kontakt zu Bruder Friedrich und aus dem Musizieren.
3: Auch ich sitze bis über die Ohren in der Musik. Seit 8 Tagen lerne ich Violine spielen und extemporiere schon. Es ist der reine Hexensabbat. Wir machen unsere Sache bereits so gut, dass alles entflieht, wenn wir unser Konzert beginnen.
2: Wilhelmine veranlasst den Neubau des Schlosses im Rokoko-Stil. Das markgräfliche Opernhaus entsteht auf ihr Bestreben, auch der literarisch inspirierte Felsenhain. In einem guten Vierteljahrhundert mausert sich das hässliche Entlein Bayreuth zu einer strahlenden Stadt und wird zum Anziehungspunkt für viele Kunstschaffende. Mein lieber Schwan.
0: Silvia Schreiber blickte zurück in Was heute geschah auf den Geburtstag der kunstsinnigen Markgräfin von Brandenburg-Bayreuth, Wilhelmine von Preußen. Und aus ihrer Oper Argenore singt Josefine Anderson die Arie Senza Ita, Senza Speme, ohne Hilfe, ohne Hoffnung, aus dem 2. Akt, begleitet von der Kamerata Öresund.

Senza ita, senza speme, die Arie der Mathesia aus dem zweiten Akt der Oper Argenore von Wilhelmine von Preußen, gesungen hat Josephine Anderson. Ganz bekannte Töne schlägt jetzt das Tonhalle Orchester Zürich an, einen wahren Klassiker von Maurice Ravel.

Der Bolero von Maurice Ravel, Léoné Brongier leitete das Tonhalle-Orchester Zürich. Aus Sorge, auf immer und ewig auf das Klavier festgelegt zu sein, suchte der deutsche Komponist Volker Bertelmann einen Künstlernamen und wurde dann schließlich fündig im 18. Jahrhundert bei dem Böhmen Vinzenz Hauschka. Seitdem schrieb Volker Bertelmann alias Hauschka unter anderem die Filmmusik zu Edward Bergers Im Westen nichts Neues, wofür er auch mit einem Oscar ausgezeichnet wurde. Ein Titel aus dem Film Salvation, zu dem er ebenfalls die Musik beisteuerte, begleitet Sie noch ans Ende dieser Stunde. Und wenn Sie mögen, hören wir uns wieder nach den Nachrichten. Bis dahin.

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0: frühen Ausscheiden bei der Weltmeisterschaft. Einzelheiten von Anne von Eickels.
1: In einem vertraulichen Gespräch mit der Verbandsspitze hatte Julian Nagelsmann schon gestern seinen Rücktritt angeboten. Die Entscheidung sei ihm alles andere als leicht gefallen, teilte Nagelsmann in einem schriftlichen Statement des DFB mit. Sein oberstes Ziel sei immer der Erfolg der Mannschaft gewesen. Sie hat nach so einer herben Enttäuschung die Chance auf einen unbelasteten Neuanfang verdient, so der scheidende Bundestrainer, dem DFB-Präsident Bernd Neuendorf für seine hohe Einsatzbereitschaft dankte. Die DFB-Spitze suche nunmehr das Gespräch mit Klopp. Er habe bereits seine grundsätzliche Bereitschaft zur Übernahme des Postens signalisiert.
0: Die Bundesregierung hat ein Reformpaket vorgelegt. Darin sind auch Pläne zum Abbau von Bürokratie enthalten. Sie ist in der Tat häufig ein Hemmnis, wenn es darum geht, Arbeitskräfte aus dem Ausland zu halten. Viele Zuwanderer sind abgeschreckt und verlassen Deutschland wieder. Das zeigt eine aktuelle Studie des Nürnberger Instituts für Arbeitsmarkt- und Berufsforschung.
2: Nur partnerschaftliche und familiäre Gründe werden noch häufiger genannt als die Bürokratie. Besonders negativ bewerten Eingewanderte demnach nicht ausreichend beantwortete Rückfragen, lange Verfahrensdauern und unklare Abläufe. Die Studie zeigt auch, dass nicht nur schwach integrierte Einwanderer den Entschluss zur Abwanderung fassen. Auch gut ausgebildete Menschen ziehen in andere Länder weiter, wenn sie die entsprechenden beruflichen Perspektiven sehen. Oliver Tubenauer, BR-Studio Nürnberg.
0: Seit 5 Jahren sind in Europa Einwegplastikartikel verboten, also zum Beispiel Gabeln, Messer oder Strohhalme. Sie würden aber im Internet immer noch auf Webseiten zum Verkauf angeboten, beklagt die Deutsche Umwelthilfe. Die Organisation fordert vom Staat, stärker dagegen vorzugehen, damit solche Produkte komplett vom Markt verschwinden. Online-Händler müssten bestraft werden, wenn sie solche Wegwerfprodukte trotz Verbots verkaufen. Geld, Luxusuhren und andere Gegenstände im Gesamtwert von mehr als 200.000 Euro, das alles haben Grenzpolizisten bei einer mehrstündigen Polizeikontrolle auf der A3 bei Passau gefunden. Katrin Unverdorben mit Einzelheiten.
3: Bei einem 40 Jahre alten Serben, der mit einem Lamborghini mit deutscher Zulassung auf der A3 unterwegs war, entdeckten die Beamten mehrere 10.000 Euro Bargeld und 2 Markenuhren im Gesamtwert von mehr als 100.000 Euro. Geld, Uhren und das Luxusauto wurden sichergestellt, heißt es. Die Schwerpunktkontrollen auf der A3 dienen der Bekämpfung der grenzüberschreitenden Kriminalität, so das Polizeipräsidium Niederbayern, das von einer erfolgreichen Aktion spricht.
0: Mehr als 58.000 Paare haben im vergangenen Jahr in Bayern geheiratet und damit in etwa so viele wie im Jahr zuvor. Wie das Landesamt für Statistik mitteilte, fanden die meisten Trauungen an einem Freitag statt. Das beliebteste Hochzeitsdatum war der 2.5.2025. Frauen waren im Schnitt 32,5 und Männer 34,9 Jahre alt. Das Wetter in Bayern. Im ganzen Freistaat lockert es auf bei Sonne und Wolken. Die Höchstwerte liegen zwischen 21 und 27 Grad. In der Nacht kühlt es auf 13 bis 8 Grad ab. Morgen wird es freundlich, nur am Nachmittag nördlich des Mains gibt es etwas Regen. Am Sonntag und Montag bewölkt mit sonnigen Abschnitten, vereinzelt Regen und örtlich Gewitter. Höchstwerte 21 bis 30 Grad. Soweit die Nachrichten, 13.04 Uhr. Der Blick auf die Straßen. A7 Füssen Richtung Ulm, zwischen Illertissen und Dreieck hit die Städten stockender Verkehr. A7 Fulda Richtung Würzburg, zwischen Fulda Dreieck und Bad Brückenau-Wildflecken 11 Kilometer Stau. A8 Stuttgart Richtung München, zwischen Burgau und Zusmarshausen 4 Kilometer Stau wegen Bergungsarbeiten. A8 München Richtung Salzburg, zwischen Irschenberg und Rohrdorf 13 Kilometer Stau wegen Bauarbeiten. A8 Salzburg Richtung München, zwischen Fraßdorf und Rosenheim 8 Kilometer Stau. A9 München Richtung Nürnberg, zwischen Manching und Denkendorf 16 Kilometer stockend. A9 Berlin Richtung Nürnberg, zwischen Markt Schorgast und Bad Berneck-Himmelkron ein Unfall auf der mittleren Spur. A73 Bamberg Richtung Nürnberg, zwischen Bamberg Ost und Hirscheid 3 Kilometer Stau. Und A99 Westumfahrung München Richtung Lindau, zwischen Neuherberg und dem Dreieck Allach Stau nach einem Unfall. Soweit die Verkehrsübersicht.
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5: Schön, wenn Sie weiter mit dabei sind. Mit Harfenmusik geht es in die kommenden knapp 60 Minuten. Xavier de Maistre ist der Solist im dritten Satz aus dem Harfenkonzert von Reinhold Glier.

0: Das ist der Nachmittag auf BR Classic. In die zweite Stunde ging es mit Xavier de Maistre und dem dritten Satz aus dem Hafenkonzert von Reinhold Glier. Dazu leitete Nathalie Stutzmann das WDR-Symphonieorchester. Vor knapp einem Jahr, im Oktober 2025, debütierte sie ja mit Mozarts Requiem am Pult des BRSO. Zwar nie Chef, aber auch regelmäßiger Gast beim Orchester war Dirigent Karl Böhm. Unter ihm begleitete das Symphonieorchester des Bayerischen Rundfunks auch 1969 den Pianisten Friedrich Gulda im Jeune Homme Klavierkonzert von Wolfgang Amadeus Mozart.
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Friedrich Gulda, der österreichische Pianist, war 1969 zu Gast beim BRSO unter der Leitung von Karl Böhm mit Wolfgang Amadeus Mozarts Genome-Klavierkonzert und daraus hörten Sie den ersten Satz. Gefeierter Pianist, Komponist erfolgreicher Operetten und einer der Vertreter der goldenen Ära der brasilianischen Musik war Henrique Vogeler. Linda Fior gehört zu seinen bekanntesten Stücken.

0: Und ein Lächeln gab's noch oben auf. Die Geigerin Viktoria Mulova mit einer Version von Enrique Fugelas Linda Flor.
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0: Jetzt um kurz vor 13:30 und der heutige Musikwunsch im Nachmittag kommt von Frau Kernleitner aus München. Sie schreibt, ich wünsche mir von Nicola Piovani La Vita è Bella, die Musik zu dem gleichnamigen Film aus dem Jahr 1997. Bei unserer letzten Reise nach Bologna hatten wir das Glück, ihn als Dirigent seiner Komposition erleben zu dürfen und ich würde sehr gerne wieder einmal in Erinnerung schwelgen. Nicht nur Sie, Frau Kernleitner, hier ist Musik aus La Vita è Bella.

Musik aus dem Film La Vita è Bella, geschrieben von Nicola Piovani. Der Hörewunsch im Nachmittag auf BR Klassik um inzwischen 13.30 Uhr. Sie können sicher auch Ihr Lieblingsstück oder wie hier Musik, um in Erinnerungen zu schwelgen, wünschen. Hinterlassen Sie einfach eine Nachricht auf dem Anrufbeantworter, schicken Sie eine Mail oder füllen Sie das Formular auf unserer Webseite aus auf brklassik.de. Und dort gibt es auch alle Informationen noch einmal ganz ausführlich.

Die Tarantella aus der italienischen Suite von Joachim Raff, Sie hörten die Bamberger Symphoniker. In die Berge oder ins Konzert? Die Frage ist eigentlich ganz leicht zu beantworten, denn die Konzertreihe Auf der Olm verbindet seit 2012 alpine Natur mit musikalischer Spitzenklasse. So auch am kommenden Sonntag in den Ställen der Rauchalm, Schmiedalm und Hofalm spielen Musiker der Münchner Philharmoniker außergewöhnliche Kammerkonzerte. Die urigen Almen, herzliche Gastgeber, ein einzigartiges Bergpanorama und die unmittelbare Nähe zu den Musikern machen dieses Erlebnis unvergleichlich. Der Weg zur Alm ist dabei Teil des Konzepts, ohne Shuttle, dafür mit einer einfachen Wanderung. Musik und Berg sollen ja mit allen Sinnen erlebt werden. Diese Almkonzerte finden auf den Fraßdorfer Niederalmen auf ca. 900 bis 1000 Metern Höhe statt. Auf den Rauchalm und Schmiedalmen gibt es kleine regionale Brotzeiten und Getränke, zubereitet von den Almbesitzern. Auf der im Sommer bewirtschafteten Hofalm gibt es almtypische Speisen. Zusätzlich steht noch die Fraßdorfer Hütte zur Verfügung. Die Konzertreihe Auf der Olm kommenden Sonntag zwischen 11.30 Uhr bis ca. 17 Uhr bei hoffentlich tollem Bergwetter und mit Musikern der Münchner Philharmoniker.

Giuliano Carmignola und Amandine Bayer, die Solisten im Konzert in D-Dur von Antonio Vivaldi. Und mit Walzerklängen aus der Fledermaus von Johann Strauss werden Sie noch ans Ende dieser Stunde im Nachmittag begleitet. Ganz sanft, beschwingt im Dreivierteltakt. Ich freue mich dann auf Sie nach den Nachrichten.

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1: Um 14 Uhr mit Julia Cortis. Nach knapp 3 Jahren ist Julian Nagelsmann als Bundestrainer Geschichte. Der DFB hat nach dem frühen WM-Aus mit sofortiger Wirkung seinen Vertrag aufgelöst. Das gab der Verband bekannt. Nachfolger

0: Test auch schon am ersten Tag beim Arbeitgeber sein muss. Das hat Regierungssprecher Cornelius unterstrichen. Nach seinen Worten muss noch geklärt werden, wie die neue Regelung genau aussieht. Aus dem Gesundheitsministerium heißt es, dass es weiterhin möglich sei, sich per Videosprechstunde krankschreiben zu lassen. Die telefonische Krankschreibung will die Koalition dagegen abschaffen. Ärzteverbände warnen bereits vor vollen Praxen. Die Bundestagsfraktion der Linken klagt gegen das neue Gebäudemodernisierungsgesetz, das sogenannte Heizungsgesetz, und zwar vor dem Bundesverfassungsgericht. Sie kritisiert unter anderem die Informationslage. Einzelheiten von Anne-Katrin Mellmann.
1: Unklar sei zum Beispiel, wie sich die Neuerungen in Zukunft auf das Klima auswirken könnten. Zudem schütze das Gesetz die Gaslobby, da auch nach 2045 Öl- und Gasheizungen eingebaut werden dürfen. Violetta Bock, Sprecherin der Linken für Klimagerechtigkeit, sagte, das Gesetz würde verpackt mit Grüngasquote und Biotreppe. Genau das sei wegen der Kosten und unklarer Verfügbarkeit jedoch einer der größten Angriffe auf Mieterinnen und Mieter.
0: Gerichte, Staatsanwaltschaften und das Justizministerium in Bayern waren gestern nicht erreichbar, denn die IT-Systeme waren auf breiter Front gestört und das legte Telefonanlagen und Mailserver lahm. Priska Straub berichtet.
2: Die Kommunikationsprobleme sind inzwischen offenbar behoben. Als Grund nannte das Ministerium eine fehlerhafte Konfigurationsänderung an der zentralen Netzwerkinfrastruktur. Ein Cyberangriff könne zum aktuellen Zeitpunkt jedoch ausgeschlossen werden. Daten seien weder abgeflossen noch verloren gegangen.
0: In Deutschland werden immer weniger Kinder adoptiert. Wie das Statistische Bundesamt mitteilte, sank die Zahl im vergangenen Jahr auf rund 3.500. Das ist der niedrigste Stand seit der Wiedervereinigung. Vor allem die klassischen Fremdadoptionen, also der Adoption durch Personen, die weder Stiefeltern noch Verwandte des Kindes sind, geht kontinuierlich zurück. 75% aller Kinder wurden von einem neuen Partner eines leiblichen Elternteils adoptiert. Das Wetter in Bayern. Im ganzen Freistaat lockert es auf bei Sonne und Wolken. Die Höchstwerte liegen zwischen 21 und 27 Grad. In der Nacht kühlt es auf 13 bis 8 Grad ab. Morgen wird's freundlich, nur am Nachmittag nördlich des Mains gibt es etwas Regen. Am Sonntag und Montag bewölkt mit sonnigen Abschnitten, vereinzelt Regen und örtlich Gewitter. Höchstwerte 21 bis 30 Grad. Soweit die Nachrichten. 14.04 Uhr. Der Blick auf die Straßen. A3 Nürnberg Richtung Passau, zwischen Erlangen-Tennenlohe und dem Kreuz Nürnberg stockt der Verkehr. A7 Würzburg Richtung Fulda, zwischen Bad Kissingen, Obertulber und Bad Brückenau-Volkers 5 Kilometer Stau. 10 Kilometer Stau auf der A7 Fulda Richtung Würzburg, zwischen dem Fuldaer Dreieck und Bad Brückenau Wildflecken. A8 Stuttgart Richtung München, zwischen Burger und Zusmershausen, Stau wegen Bergungsarbeiten. A8 München Richtung Salzburg, zwischen Irschenberg und Rohrdorf, 13 Kilometer Stau wegen Bauarbeiten. A8 München Richtung Stuttgart, zwischen Märklingen und Hohenstadt 5 Kilometer Stau. A9 München Richtung Nürnberg, zwischen Manching und Denkendorf 17 Kilometer Stau und stockend. A9 Berlin Richtung Nürnberg, zwischen Markt Schorgast und Dreieck Bayreuth-Kulmbach 7 Kilometer stockend. Und A99 Westumfahrung München Richtung Lindau, zwischen Neuherberg und dem Dreieck Allach 9 Kilometer Stau und stockend. Soweit die Verkehrsübersicht.
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4: Und da werfen wir einen Blick in einen sommerlichen Garten, rollen den roten Teppich für einen Filmklassiker aus und schwelgen im Idyll. Statten aber erst einmal dem Palais Lobkowitz einen Besuch ab, wo die nächste Musik Ludwig van Beethovens das erste Mal zu hören war.

Sir Simon Rattle und die Wiener Philharmoniker mit dem dritten Satz aus der vierten Symphonie von Ludwig van Beethoven, uraufgeführt im Wiener Palais Lobkowitz. So lange ist es ja noch nicht her, das heißeste Wochenende aller Zeiten. Kaum jemand, der nicht schwitzte und händeringend nach Abkühlung oder einem schattigen Plätzchen, vielleicht einem Garten, gesucht hat. So einem, wie ihn Frederick Delius beschrieben hat. Hier ist In a Summer Garden mit dem Münchner Rundfunkorchester.

0: In a summer garden, den sommerlichen Garten, beschrieb Frederick Denius. Rudolf Albert leitete das Münchner Rundfunkorchester.
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0: In die Londoner Henry Wood Hall, benannt nach dem Gründer der Proms, der Promenadenkonzerte, ging es mit dem Nash Ensemble und Kammermusik von Joseph Suk. Nachtklänge Wiens, so heißt das Kammermusikkonzert, das Wien in ganz unterschiedlichen Facetten zeigt. Still, träumerisch, dann wieder ganz leidenschaftlich. Am kommenden Sonntag um 11 Uhr verwandelt sich der Mars-Venus-Saal im Bayerischen Nationalmuseum in München in einen kleinen Wiener Resonanzraum. Dort präsentiert die Pianistin Anna Gurari mit ihrem Ensemble ein Programm mit Werken von Franz Schubert, Johannes Brahms und Alban Berg. Der ideale Rahmen für die von Anna Gurari kuratierte Konzertreihe Musike. Der Termin ist ein Nachholtermin aus dem April. Die Tickets behalten ihre Gültigkeit. Ja, und wer noch keins hat, es gibt eine Tageskasse.
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Elmer Bernstein, nicht verwandt und nicht verschwägert mit Leonard Bernstein, schrieb die Musik zu den glorreichen Sieben, einem Remake, wie man heute sagen würde, des japanischen Originals aus den 1960er Jahren. Erich Kunze leitete die Cincinnati Pops. Auf ihrer CD Jeu de Dames erinnerte das Ensemble Amaryllis an berühmte Damen des Barock in Form schillernder musikalischer Porträts. Gegründet wurde es von der französischen Flötistin Héloïse Gaillard mit dem Ziel, die weniger bekannte Seite dieser Epoche zu erkunden. Im Nachmittag hören wir das Ensemble mit einem der brandenburgischen Konzerte von Johann Sebastian Bach.

Das Ensemble Amaryllis rund um die Flötistin und Oboistin Eloise Gaillard mit dem Brandenburgischen Konzert Nummer 4 von Johann Sebastian Bach. Idyll, der Begriff bedeutet eigentlich Bildchen und beschreibt eine friedliche, malerische Szene oder einen Ort, der frei von Hektik und Problemen ist. Das Thema greift Emil Waldteufel in einem seiner Walzer auf und das Bildchen malt die staatliche slowakische Philharmonie Košice.

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1: Um 15 Uhr mit Julia Cortis. Nach dem frühen deutschen WM-Aus hatte es sich angedeutet. Julian Nagelsmann ist nicht mehr Fußball-Bundestrainer. Das hat einen Tag nach einem Krisentreffen der DFB bekannt gegeben. Demnach ist Nagelsmann zurückgetreten, aber wohl nicht ganz freiwillig, wie Tim Brockmeier erklärt.
2: Er ist zurückgetreten worden. Man hat ihm gestern in diesem Krisengespräch schon sehr klar gesagt, pass auf Julian, das wird nicht weitergehen. Und dann hat er in der Tat drüber geschlafen, weil er sich gestern wohl da noch ein bisschen uneinsichtig gezeigt hat und hat dann heute gesagt, okay, lass es uns machen. Dafür, dass er sein Gesicht wahrt, dass er diesem Rücktritt zugestimmt hat, bekommt er noch Geld. Also er hätte bis zum Ende der EM 2028 14 Millionen verdient. Man spricht jetzt, dass er eben trotz des Rücktritts eine Abfindung bekommt, die sich im Bereich bis zu 7 Millionen bewegt. Das ist dann schon ein ganz nettes Trostpflaster für so ein Ende.
1: Nachfolger soll laut

0: Gewerkschaftschefin Resch kritisierte, die Beschäftigten sollten die Zeche für Fehlentscheidungen im Vorstand zahlen. Der Mercedes-Benz-Vorstand will die Arbeitskosten senken und hat dafür unter anderem eine Verlängerung der Wochenarbeitszeit ohne Lohnausgleich ins Spiel gebracht. Nach den schweren Erdbeben in Venezuela mit mehr als 2500 Toten will die Regierung in Caracas einen ersten Fonds mit umgerechnet knapp 175 Millionen Euro einrichten. Das Geld dafür werde der Internationale Währungsfonds freigeben. Nach bisherigen Erkenntnissen wurden 189 Gebäude komplett zerstört, tausende Menschen werden vermisst. Niederbayern bekommt ein Verwaltungsgericht. Nach jahrelangem Streit haben Innenminister Herrmann und Bauminister Bernreiter in Plattling den Mietvertrag unterschrieben. Am 1. Juli 2028 soll dort die Arbeit beginnen. Christian Riedl.
1: Die Unterschrift unter dem Mietvertrag für das ehemalige Postgebäude am Plattlinger Bahnhof beendet nun auch sichtbar vor Ort ein jahrelanges Possenspiel um das Verwaltungsgericht Niederbayern. Bereits vor 6 Jahren hatte Ministerpräsident Söder verkündet, im Zuge der Behördenverlagerung in ländliche Regionen soll das Verwaltungsgericht nach Freyung kommen. Das aber scheiterte am Widerstand der Freien Wähler, ehe man sich auf Plattling als Kompromissstandort einigen konnte.
0: Das Wetter in Bayern. Im ganzen Freistaat lockert es auf, bei Sonne und Wolken. Die Höchstwerte liegen zwischen 21 und 27 Grad. In der Nacht kühlt es auf 14 bis 8 Grad ab. Morgen wird's freundlich, nur am Nachmittag kann es nördlich des Mains regnen. Am Sonntag und Montag bewölkt mit sonnigen Abschnitten, vereinzelt Regen und örtlich Gewitter. Höchstwerte 21 bis 30 Grad. Soweit die Nachrichten, 15.03 Uhr. Der Blick auf die Straßen. A7 Würzburg Richtung Fulda zwischen Bad Kissingen, Obertulba und Bad Brückenau, Volkers, stockender Verkehr. A7 Fulda Richtung Würzburg zwischen Fulda Dreieck und Bad Brückenau, Wildflecken, 10 Kilometer Stau. A7 Würzburg Richtung Füssen zwischen Langenau und Nersingen, Stau. A8 Stuttgart Richtung München zwischen Märklingen und Oberelchingen, 6 Kilometer stockender Verkehr. A8 München Richtung Salzburg zwischen Irschenberg und Rohrdorf, 13 Kilometer Stau wegen Bauarbeiten. A8 München Richtung Stuttgart zwischen Ulm-West und Hohenstadt, 8 Kilometer stockend. A9 München Richtung Nürnberg zwischen Manching und Denkendorf, 15 Kilometer Stau und stockender Verkehr. A9 Berlin Richtung Nürnberg zwischen Marktschorgast und dem Dreieck Bayreuth-Kulmbach Stau. Und A99 Westumfahrung München Richtung Lindau zwischen Neuherberg und dem Dreieck Allach, 8 Kilometer Stau. Soweit die Verkehrsübersicht.
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3: Und zum Beginn mit der Frage, gibt es typisch deutsche, gibt es typisch französische Musik? Bei Louis-Theodore Gouvy nicht leicht zu beantworten, denn in Saarbrücken geboren, wechselte er sein Leben lang zwischen den beiden Ländern. Da lässt man am besten die Musik für sich sprechen, zum Beispiel mit einem Satz aus seiner ersten Symphonie.

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Die Deutsche Radiophilharmonie Saarbrücken Kaiserslautern spielte das Scherzo aus der ersten Symphonie von Louis Theodor Gouvy. Entspannte Brillanz, so wurde einmal das Klavierspiel des Pianisten Denis Kuschukin bezeichnet. Wenn er nicht gerade als Solist unterwegs ist, macht er gerne Kammermusik mit Janine Jansen oder Jörg Wiedmann. Beim Rundfunksymphonieorchester Berlin spielte der entspannt brillante Wahlberliner Edward Griegs Amol-Klavierkonzert. Hier ist daraus der dritte Satz.

Der Wahlberliner Denis Koschukin als Solist im Amol-Klavierkonzert von Edvard Grieg, was Vassili Sinaisky leitete, zum dritten Satz das Rundfunk-Symphonieorchester der Hauptstadt. Damit ist es 15:20 Uhr. 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

0: Das Maalot-Quintett mit einem Ausschnitt aus Histoire du Tango von Astor Piazzolla. Zwischen Kontrabass und Dirigierpult hat Petr Popelka gewechselt. Jahrelang stand er im Orchester, jetzt steht er davor. 2029 wird er Generalmusikdirektor der Bayerischen Staatsoper. Hat es eigentlich Vorteile, Bassist zu sein, wenn man dirigieren möchte?
1: Auf jeden Fall, weil die zwei wichtigsten Sachen ist die Harmonie und die Melodie, nicht? Und die Harmonie ist immer vom Bass entschieden, ne? Also ich meine, der tiefste Ton oder sozusagen das kleine Finger auf linke Hand der Klaviatur, das ist der Kontrabass, ne? Diese zwei Kontrapole, also die Melodie, Sopran und Bass, die sind immer in der ganzen Musik, ne? Sind die im engsten Kontakt, ja? Also aus Kontrabassgruppe kann man sozusagen das ganze Orchester unterstützen oder auch im Schach halten, ne? Also ich meine, beschleunigen, verlangsamen, also Kontrabass ist schon ein sehr wichtiges Instrument im Orchester, ja. Aber für mich überhaupt, also als Dirigent, ich kann mir überhaupt nicht vorstellen, Dirigent zu sein, ohne diese Erfahrung im Orchester, als Orchestermusiker gehabt zu haben.
0: Ja, und seine Dirigierleidenschaft kommt heute und morgen Abend zum Einsatz. Petr Popelka dirigiert bei den Münchner Philharmonikern ein Programm zu Ehren des Komponisten Hans-Werner Henze. Ihn hat Popelka zwar nicht persönlich gekannt, erinnert sich aber doch an eine berührende Begegnung mit dem Komponisten.
1: Und ich kann mich ganz gut erinnern, ich war Kontrabassist in der Staatskapelle Dresden und wir haben dieses Stück Sebastian Traum mit Christian Tillemann gespielt. Und der Henze saß in der Loge da und ich habe ihn ganze Zeit sozusagen beobachtet, den Komponisten, und er sah schon sehr, sehr, sehr krank aus, ja. Und tatsächlich, also 2 Tage später ist er dann in Dresden gestorben.
0: Und das ganze Interview mit Petr Popelka lesen Sie auf brklassik.de.
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Jojo Ma. Mehr als 100 Alben hat der US-amerikanische Cellist veröffentlicht und wurde mit insgesamt 18 Grammys ausgezeichnet. Sie hörten ihn begleitet vom Amsterdam Baroque Orchestra unter Ton Koopmann mit einem Ausschnitt aus dem Cellokonzert D-Dur von Luigi Boccherini. Damit 15 und gleich 36 Minuten, kurz nach 3:30, und das Los Angeles Philharmonic nimmt sie jetzt mit an die Seine und zeichnet mit Hilfe der Musik George Gershwins ein Bild der pulsierenden Metropole Paris.

Musik wie ein Streifzug entlang der Seine aus George Gershwins Amerikaner in Paris, in der Verfilmung getanzt und gesungen von Gene Kelly. Tanzen ist das Stichwort für die Musik am Ende des Nachmittags, durch den sich ja der Dreivierteltakt wie ein roter Faden gezogen hat. Mit dem Ensemble Wien und Musik von Josef Lanner sage ich beim Abschied leise Servus, wünsche Ihnen ein schönes Wochenende und gute Unterhaltung gleich bei den Kollegen von Leporello.

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1: Um 16 Uhr mit Julia Cortis. Fußball-Bundestrainer Julian Nagelsmann geht und als Nachfolger soll Jürgen Klopp kommen. Das hat nach dem frühen WM-Aus der DFB bestätigt. Mehr dazu von Anne van Eickels.
2: In einem vertraulichen Gespräch mit der Verbandsspitze hatte Julian Nagelsmann schon gestern seinen Rücktritt angeboten. Die Entscheidung sei ihm alles andere als leicht gefallen, teilte Nagelsmann in einem schriftlichen Statement des DFB mit. Sein oberstes Ziel sei immer der Erfolg der Mannschaft gewesen. Sie hat nach so einer herben Enttäuschung die Chance auf einen unbelasteten Neuanfang verdient, so der scheidende Bundestrainer, dem DFB-Präsident Bernd Neuendorf für seine hohe Einsatzbereitschaft dankte. Die DFB-Spitze suche nunmehr das Gespräch mit Klopp. Er habe bereits seine grundsätzliche Bereitschaft zur Übernahme des Postens signalisiert.
1: Die Bundesregierung hat gestern ein geplantes Reformpaket vorgestellt und betont Steuerentlastungen vor allem für kleine und mittlere Einkommen sowie für Familien. Diese Entlastungen drohen aber weitgehend zu verpuffen. Zu diesem Ergebnis kommt das Institut der deutschen Wirtschaft, denn auch die Sozialbeiträge steigen. Fazit der Wirtschaftsexperten: unterm Strich bleibe im Jahr 2028 meistens nicht spürbar mehr netto vom Brutto. Die Ukraine soll im Abwehrkampf gegen Russland weitere Unterstützung bekommen. Die europäischen NATO-Staaten und Kanada haben sich darauf geeinigt, dem Land in diesem und im nächsten Jahr jeweils 70 Milliarden Euro Militärhilfe zukommen zu lassen. Laut Diplomatenkreisen soll die Finanzhilfe auf dem NATO-Gipfel in Ankara kommende Woche offiziell

0: Orden ausgezeichnet worden. Darunter sind Bundesforschungsministerin Dorothee Bär und die bayerische Bildungsministerin Anna Stolz. Geehrt wurden unter anderem auch die Kabarettisten Willi Astor und Bruno Jonas, der Filmproduzent Oliver Berben sowie Popmusiker Stefan Zauner, ehemaliger Sänger der Band Münchner Freiheit. Und auch Ex-Nationaltorwart Oliver Kahn hat nun einen bayerischen Verdienstorden. Das Wetter in Bayern. Im ganzen Freistaat lockert es auf bei Sonne und Wolken. Die Höchstwerte liegen zwischen 21 und 27 Grad. In der Nacht kühlt es auf 14 bis 8 Grad ab. Morgen freundlich, nur am Nachmittag nördlich des Mains etwas Regen. Am Sonntag und Montag bewölkt mit sonnigen Abschnitten, vereinzelt Regen und örtlich Gewitter. Höchstwerte 21 bis 30 Grad. Soweit die Nachrichten, 16.03 Uhr. Der Blick auf die Straßen. A3 Nürnberg Richtung Passau, zwischen Vilburg und Parsberg, 3 Kilometer Stau nach einem Lkw-Unfall. A7 Würzburg Richtung Fulda, zwischen Bad Kissingen, Obertulbau und Bad Brückenau-Volkers, 5 Kilometer Stau nach einem Unfall. A7 Fulda Richtung Würzburg, zwischen Fuldaer Dreieck und Bad Brückenau-Wildflecken, 9 Kilometer Stau. Die A7 Ulm Richtung Füssen ist in Höhe des Grenztunnel Füssen nach einem Unfall mit mehreren Fahrzeugen gesperrt. Bitte halten Sie eine Rettungsgasse frei. Es staut sich ab Nesselwang. A9 München Richtung Nürnberg. Zwischen Manching und Denkendorf 15 Kilometer Stau und stockend. A9 Berlin Richtung Nürnberg. Zwischen Markt Schorgast und dem Dreieck Bayreuth-Kulmbach Stau. A99 Ostumfahrung München Richtung Salzburg. Zwischen dem Kreuz München Nord und dem Kreuz München Ost stockender Verkehr. Und A99 Westumfahrung München Richtung Lindau zwischen Neuherberg und dem Dreieck Allach 9 Kilometer stockend. Soweit die Verkehrsübersicht.
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2: Hallo und grüß Gott mit Franz Schubert. Seine Musik hören wir heutzutage meistens im Konzertsaal. Er hat aber auch ganz bodenständige Tanzmusik komponiert, fast schon wirtshaustauglich. Deutsche Tänze zum Beispiel, mit einem solchen starten wir schwungvoll in unsere Freitagsausgabe von Leporello.

Der erste deutsche Tanz von Franz Schubert, das war die Akademie für Alte Musik Berlin, geleitet von Bernhard Forck. Zart und fein, gleichzeitig kristallklar sind die Klaviersonaten von Domenico Scarlatti, außerdem voller Farben, wie ein Blick durchs Kaleidoskop. Es schillert und schimmert, neue Formen tauchen auf und zerfließen, gehen über in etwas Neues. Der italienische Pianist Federico Colli nimmt uns jetzt mit auf Entdeckungsreise.

0: Der italienische Pianist Federico Colli war das mit der Sonate in H-Moll Kirkpatrick 87 von Domenico Scarlatti. Orgel live in einer Kirche zu hören, das ist schon immer ein besonderes Erlebnis. Die ersten Klänge und zack, auf einmal kommt so ein Gefühl von Ehrfurcht und Demut auf. Jetzt im Sommer kann man das jeden Samstag erleben und zwar in Dillingen an der Donau beim Dillinger Orgelsommer mit Organistinnen und Organisten aus der ganzen Welt. Auf die Beine gestellt hat das Ganze Axel Flierl. Er ist auch Organist in Dillingen an der dortigen Basilika. Meine Kollegin Judith Zacher war dort und hat ihn an seinem so außergewöhnlichen Arbeitsplatz besucht.
1: Eine steinerne Wendeltreppe geht's nach oben, auf die Empore. Stufe für Stufe werden die Klänge lauter. Axel Flierl hat gerade eine Morgenmesse gespielt. Auf der Orgel, auf der den ganzen Sommer über samstagvormittags weltbekannte Organisten spielen werden. Im Rahmen des Dillinger Orgelsommers, den es nun seit 20 Jahren gibt.
2: Und vor 20 Jahren fing das ganz klein an, weil in Dillingen war das völlig unbekannt, dass am Samstagmittag ein Orgelkonzert stattfindet. Und deswegen habe ich das so als Testphase versucht, nur mit Studienkollegen, mit Freunden aus der Musikhochschule München zu bestücken. Und das hat sich dann rumgesprochen und hat sich jetzt mittlerweile zu einem europäischen Festival entwickelt. Da bin ich sehr dankbar dafür.
1: Sagt Axel Flierl, der mit seinem Team den Dillinger Orgelsommer organisiert. Seinen internationalen Kontakten ist es zu verdanken, dass namhafte Organisten aus aller Welt ins kleine Städtchen Dillingen kommen. Wie etwa Wayne Marshall oder im vergangenen Jahr der Star-Organist Cameron Carpenter. Musiker, die schon in vielen Großstädten der Welt aufgetreten sind und dennoch auch nach Dillingen kommen. Und zwar gern.
2: Was mich immer wieder überrascht, dass die Gäste mir spiegeln, wie unglaublich schön es in Dillingen ist. Und zwar nicht nur von der Stadt und von der Kirche und von der Orgel, sondern auch von den Menschen, die um das Festival herum mitarbeiten. Also ich habe ein tolles Team. Es sind also 5, 6 Leute, die mir jeden Samstag helfen und da sind und auch danach mit zum Essen gehen. Und diese Gemeinschaft und dieses Miteinander ist schon unique, was mir die Gäste sagen.
1: Dazu kommen treue Besucher und auch immer wieder neue Zuhörer. Auch von weiter her.
3: Wenn es geht, sind wir jeden Samstag da.
4: Weil das einfach eine schöne Musezeit ist, ja, die man sich selber gönnt.
5: Es ist eine sehr gute Sache, dass wir auf dem Land auch die Möglichkeit haben, so ein Konzert zu hören.
1: Das nächste Ziel von Axel Flierl, er möchte noch mehr junges Publikum erreichen. Da steht zum einen an diesem Samstag ein besonderes Konzert auf dem Programm. Michael Schütz wird eine Mischung aus bekannten Pop- und Musical-Songs und Filmmusiken spielen. Von ABBA bis James Bond. Bei einem Kinderkonzert im Mai sind in Zusammenarbeit mit Schulen schon über 1000 Kinder gekommen. Außerdem veranstaltet er Führungen für Schulklassen.
2: Und die Kinder sind total fasziniert von dieser Maschine, ähnlich wie sie in einem Cockpit sitzen oder in einem Flugzeug oder im Zug. Und es war auch interessant, dass auch Kinder aus nicht-christlichem Kontext da waren und einfach mal das probiert haben, weil das kein Gottesdienst war.
1: Das Publikum begeistern will auch Wayne Marshall, der im September in Dillingen spielen wird.
2: Das ist ein britischer Organist, Dirigent und Pianist, war lange Chefdirigent im Chicago Symphony Orchestra, also ein Weltstar, ähnlich wie es bei Cameron Carpenter war.
1: So gern der Dillinger Organist selbst spielt, sind die Konzerte für ihn auch als Zuhörer ein Genuss.
2: Es ist immer faszinierend zu beobachten, wie der Künstler mit dem eigenen Instrument umgeht, was man ja sehr gut kennt. Und trotzdem gibt es Situationen, wo das ganz anders klingt und dann unterhält man sich und wie ist das gegangen. Ich sage mal, das ist wie eine Küche, da hat man 20 Zutaten und man lässt 5 verschiedene Leute kochen, das gleiche Gericht und es ist immer anders. Und das ist so das Schönste eigentlich für mich.
0: Judith Zacher über den Dillinger Orgelsommer. Immer samstags laufen die Matinee-Konzerte jetzt den Sommer über.

Ein Zeitgenosse von Mozart war Joseph Martin Krause. Er hat fast dieselben Lebensdaten, 1756 bis 1792, also ein Jahr länger. Das war der dritte Satz Allegro aus seiner Sinfonie in C-Dur mit dem Concerto Köln. Peter Tschaikowski war Lehrer. Er hat am Konservatorium in Moskau Studierende unterrichtet und die dürften ordentlich gestaunt haben, als Tschaikowski dann mal eben ein Konzert mit eigenen Stücken angesetzt hat. Und mit was für Stücken? Da waren richtige Hits dabei und das, wo einige noch gar nicht gewusst haben, dass Tschaikowski überhaupt komponiert. Besonders gut ist damals schon der langsame Satz aus seinem extra für dieses allererste Konzert geschriebenen ersten Streichquartett angekommen. Eine ukrainische Melodie, die Tschaikowski wunderschön veredelt hat.

Musik, die tief ins Herz sinkt. Ganz einfühlsam gespielt hat hier Peter Wispelwey mit seinem Cello, begleitet von der Deutschen Kammerphilharmonie Bremen. Andante cantabile, das war der zweite Satz aus dem eigentlich Quartett für zwei Violinen, Viola und Violoncello Nummer 1 von Peter Tschaikowski. Hier eine Bearbeitung für Violoncello und Streichorchester. Wien und Walzer, die beiden gehören zusammen, das ist klar. Wer kann das besser rüberbringen als Johann Strauss? Hier ist sein Wiener Blut mit den Wiener Philharmonikern. Für sie ist das natürlich ein musikalisches Heimspiel mit Erfolgsgarantie.

0: Wiener Walzer, gespielt von den Wiener Philharmonikern mit dem Namen Wiener Blut. Johann Strauss Sohn hat ihn komponiert und damit ist es genau 20 Minuten vor 5.
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2: Berlin, 3. Juli 1709. Friederike Sophie Wilhelmine wird geboren. Sie ist das erste Kind von Friedrich Wilhelm I. von Preußen und Sophie Dorothea aus dem Hause Hannover. Wilhelmine wächst, wie sich das für eine Prinzessin gehört, im Schloss auf. Lernt Cembalo spielen, sie tanzt und hat eine Schar Bediensteter um sich. Fast wie im Märchen, wenn nicht die brutale Gouvernante Leti wäre.
3: Ich hatte vor der Leti Angst wie vor dem Feuer. Es verging kein Tag, an dem sie nicht die gefürchtete Kraft ihrer Fäuste an mir erprobte.
2: Die Eltern haben keine Ahnung von den Quälereien, bis Wilhelmine schwer erkrankt. Die boshafte Gouvernante wird entlassen und unter ihrer Nachfolgerin kann sich Wilhelmine endlich entfalten. Das Bestreben zu lernen begleitet Wilhelmine ihr ganzes Leben. Komposition, Tonsatz, Kontrapunkt, verschiedene Instrumente, Schauspielerei, Kammermusik, Grundlagen der Architektur, sogar Kulturmanagement eignet sie sich an, denn sie tut sich als Kunstmäzenin hervor und als Opernintendantin. Schließlich heiratet Wilhelmine den Markgrafen Friedrich von Brandenburg-Kulmbach-Bayreuth, ein Kunstliebhaber und sogar ein Hobbyflötist. Sie unterzeichnet auf Drängeln des Vaters am Hochzeitstag ein Dokument, in dem sie ihrem Erbteil von Seiten der Königin entsagt.
4: Es ist nicht an der Zeit, Schwierigkeiten zu machen. Unterschreiben Sie gutwillig oder ich werde Sie zu zwingen wissen.
2: Also gehorcht Wilhelmine und zieht in die Provinz. Ein Kulturschock. Die fränkische Küche bleibt Wilhelmine bis zum Lebensende ein Gräuel. Aber ansonsten hat Bayreuth mit der Preußin einen Glücksgriff getan. Als die Braut in Bayreuth ankommt, gleicht das Schloss einer Bruchbude. Spinnweben überziehen Decken und Möbel. Wilhelmine packt jedoch nicht das Grausen, sie packt selbst mit an, indem sie Bayreuth in eine Großbaustelle verwandelt. Die Kraft schöpft sie aus dem innigen Kontakt zu Bruder Friedrich und aus dem Musizieren.
3: Auch ich sitze bis über die Ohren in der Musik. Seit 8 Tagen lerne ich Violine spielen und extemporiere schon. Es ist der reine Hexensabbat. Wir machen unsere Sache bereits so gut, dass alles entflieht, wenn wir unser Konzert beginnen.
2: Wilhelmine veranlasst den Neubau des Schlosses im Rokoko-Stil. Das markgräfliche Opernhaus entsteht auf ihr Bestreben, auch der literarisch inspirierte Felsenhain. In einem guten Vierteljahrhundert mausert sich das hässliche Entlein Bayreuth zu einer strahlenden Stadt und wird zum Anziehungspunkt für viele Kunstschaffende. Mein lieber Schwan.
0: Unser Musikkalender heute von und mit Silvia Schreiber. Hier kommt Musik von Wilhelmine, eine Arie aus der Oper Agenore. Da wird ein kalter Schrecken beschrieben, der Herz und Seele ergreift. Vielleicht so ähnlich wie das, was Wilhelmine von Bayreuth mit ihrer strengen Gouvernante erleben musste.

0: Wilhelmine von Bayreuth hat diese Arie komponiert. Sie gehört zur Oper Argenore. Vielleicht haben Sie sich streckenweise erinnert gefühlt an die Königin der Nacht. Das klang teilweise wie die barocke Ahnin von Mozarts Königin. Gesungen hat Ulrike Bartsch, begleitet wurde sie von der Batzdorfer Hofkapelle.
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0: Und jetzt ist Zeit für ein vielversprechendes Doppel. Beethoven und Ginsburg. Der israelische Pianist hat 2021 alle Klaviersonaten von Beethoven aufgenommen. Die Klavierkonzerte gibt's auch mit ihm. Hier kommt der dritte Satz aus dem zweiten Konzert. Die Liebe von Boris Ginsburg zu Beethoven, die spürt man. So eine Art Leuchten und dazu Leichtigkeit.

Boris Giltburg war Solist hier im dritten Satz, dem Rondo aus dem Klavierkonzert Nummer 2 von Ludwig van Beethoven. Mit ihm musizierte das Royal Liverpool Philharmonic Orchestra. Die Leitung hatte Wassily Petrenko. Klassik, Jazz und Weltmusik, alles ist drin, wenn Trompeter Markus Stockhausen zusammen mit musikalischen Freunden loslegt. Das ist Musik, die ganz im Moment entsteht, durch Hinhören, aufeinander eingehen, gemeinsam in den Flow eintauchen. Joyosa heißt dieser Titel, es geht also um die Freude. Mein Name ist Uta Seiler, ich melde mich nach den 17 Uhr Nachrichten wieder. Bis gleich.

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1: Um 17 Uhr mit Julia Cortis. Julian Nagelsmann ist nicht mehr Fußball-Bundestrainer. Er hat nach dem frühen deutschen WM-Aus seinen Rücktritt erklärt. Der Deutsche Fußballbund hat den gemeinsamen Vertrag mit sofortiger Wirkung aufgelöst. Nachfolger soll laut DFB Jürgen Klopp werden. Was er mitbringt, was Nagelsmann nicht hat, schätzt Sportreporter Tim Brockmeier ein.
2: Ich glaube, das Wichtigste aus Sicht des DFB sind seine Sympathiewerte. Also nachdem es ja mit Julian Nagelsmann dann hier und da auch schwierig wurde, seine Dünnhäutigkeit dann doch einige verprellt hat, die öffentliche Meinung entsprechend sich gegen ihn richtete, ist Jürgen Klopp natürlich everybody's darling. Sein großes und breites Grinsen ist ansteckend und das ist was, was der DFB jetzt gut gebrauchen kann. Ganz abgesehen davon, dass er natürlich ein sehr, sehr kompetenter Trainer ist, dem man zutrauen kann, dass er so eine Mannschaft wieder mitreißen kann, wieder motivieren kann und auch im Grunde dann am Ende ein ganzes Land hinter dieses Team bringen kann. Und er soll auch schon seine Bereitschaft signalisiert haben, eben es machen zu wollen.
1: Die Bundesregierung will, dass sich Arbeitnehmer schon ab dem ersten Tag krankschreiben lassen müssen, wenn es im Betrieb nicht anders geregelt ist. Das bedeutet allerdings nicht, dass das Attest auch schon am ersten Tag beim Arbeitgeber sein muss. Das hat Regierungssprecher Cornelius unterstrichen. Nach seinen Worten muss noch geklärt werden, wie die neue Regelung genau aussieht. Und aus dem Gesundheitsministerium heißt es, dass es weiterhin möglich sei, sich per Videosprechstunde krankschreiben zu lassen. Die telefonische Krankschreibung will die Koalition dagegen abschaffen. Ärzteverbände warnen bereits vor vollen Praxen. Die Bundestagsfraktion der Linken klagt gegen das neue Gebäudeenergiegesetz, das Heizungsgesetz, und zwar vor dem Bundesverfassungsgericht. Sie kritisiert unter anderem die Informationslage. Einzelheiten hat Anne-Kathrin Mellmann.
3: Unklar sei zum Beispiel, wie sich die Neuerungen in Zukunft auf das Klima auswirken könnten. Zudem schütze das Gesetz die Gaslobby, da auch nach 2045 Öl- und Gasheizungen eingebaut werden dürfen. Violetta Bock, Sprecherin der Linken für Klimagerechtigkeit, sagte, das Gesetz würde verpackt mit Grüngasquote und

0: Hierzufolge wurden 189 Gebäude komplett zerstört und mindestens 855 weitere beschädigt. Die Ermittlungen zum Einsturz der Dresdner Carola-Brücke werden eingestellt. Es gebe keine Anhaltspunkte für einen strafrechtlich relevanten Sachverhalt, teilte die Staatsanwaltschaft mit. Auch Pflichtverletzungen Dritter seien nicht ersichtlich. Die Carola-Brücke in Dresden war im September vor 2 Jahren teilweise eingestürzt. Für kommendes Jahr ist ein Neubau geplant. Das Wetter in Bayern. Bis zum Abend Sonne und einzelne lockere Wolken. Die Höchstwerte liegen zwischen 21 und 27 Grad. In der Nacht kühlt es auf 14 bis 8 Grad ab. Morgen freundlich, nur am Nachmittag nördlich des Mains etwas Regen. Am Sonntag und Montag bewölkt mit sonnigen Abschnitten, vereinzelt Regen und örtlich Gewitter. Soweit die Nachrichten. 17.04 Uhr. Der Blick auf die Straßen. A3 Würzburg Richtung Nürnberg, zwischen dem Kreuz Fürth Erlangen und Nürnberg Nord, 5 Kilometer Stau. A7 Ulm Richtung Würzburg, zwischen Heidenheim und Ahlen Oberkochen, 7 Kilometer Stau. A7 Fulda Richtung Würzburg, zwischen Fulda Dreieck und Bad Brückenau Wildflecken, 9 Kilometer Stau. A8 München Richtung Salzburg, zwischen Irschenberg und Rohrdorf, 13 Kilometer Stau wegen Bauarbeiten. A8 Salzburg Richtung München, zwischen Fraßdorf und Rosenheim, 8 Kilometer Stau. A9 München Richtung Nürnberg, zwischen Manching und Denkendorf, 14 Kilometer stockender Verkehr. A93 Regensburg-Holledau, zwischen Regensburg-Nord und Regensburg-Pfaffenstein, in beiden Richtungen Sperre nach einem Unfall, es staut sich. Ortskundige Autofahrer werden gebeten, das Gebiet weiträumig zu umfahren. Und A99 München Südwest Richtung München Süd, zwischen Fröttmanning Nord und dem Kreuz München Ost, Stau und stockend. Soweit die Verkehrsübersicht.
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2: Ich grüße Sie ganz herzlich, schon fast in Wochenendstimmung. Vielleicht zieht es Sie ja da in den Garten. Also ich bin schon ein bisschen verrückt nach Pflanzen, genauso wie Georg Philipp Telemann. Er hat exotische Pflanzen in seinem Garten in Hamburg gezogen, mit Freunden Samen getauscht und sogar ein Gartenmagazin mit herausgegeben. Seine Musik klingt manchmal auch wie ein wunderschön wilder Garten.

Zwei Flöten waren hier solistisch aktiv in diesem vierten Satz Presto aus dem Konzert in E-Moll von Georg Philipp Telemann. Wir hörten Dorothee Oberlinger und Michael Schmidt-Kastorf zusammen mit

Ensemble 1700. Musikunterricht in der Schule kann super langweilig sein, das kennen wir wahrscheinlich alle, wenn man zum Beispiel den Quintenzirkel auswendig lernen muss oder andere Musiktheorie pauken. Kann aber auch richtig Spaß machen, wenn man nämlich zusammen musiziert, also selber spielend und singt. Dann springt fast immer der Funke. Gleich stellen wir Ihnen eine Schule vor aus Regensburg, wo es sehr gut läuft. Nach Musik von Wolfgang Amadeus Mozart, der hat ja immer den Luxus von musikalischem Privatunterricht gehabt beim Papa.

0: Musik von Wolfgang Amadeus Mozart, das war das Klavierkonzert in B-Dur und zwar der dritte Satz, Allegro überschrieben mit Matthias Kirschner-Reit und den Bamberger Symphonikern. Die Leitung hatte Frank Beermann. Opernsängerinnen, Dirigenten, Solistinnen. Der Opus Klassik geht oft an Promis aus der Klassikwelt. Aber jetzt auch ganz neu an Musiklehrerinnen oder Musiklehrer. Es gibt eine ganz frische Sonderkategorie, bester Musiklehrer des Jahres. Der erste Preisträger steht auch schon fest, Florian Aschenbrenner von der Albert-Schweitzer Realschule Regensburg. Einer, der sich voll ins Zeug legt für seine Schülerinnen und Schüler. Vor der Sendung habe ich ihn gesprochen. Mich hat vor allem interessiert, was ich erleben würde, wenn ich jetzt bei ihm in der 5. Klasse sitzen würde.
1: Sie würden in der 5. Klasse zu uns kommen an die Schule, hätten die Möglichkeit, ein Blasinstrument auszuwählen und komplett kostenlos zu erlernen. Das heißt, Sie bekommen von uns ein Instrument plus kostenlos Instrumentalunterricht, haben in der 5., 6. Jahrgangsstufe 3 Wochenstunden Musik, wie an ganz vielen anderen Schulen auch, die dieses Bläserklassenmodell fahren. Und wir schaffen es tatsächlich, dass wir von der 7. bis zur 10. das weiterziehen können, vollkommen kostenlos, um das einfach den Schülerinnen und Schülern zu ermöglichen. Und wir runden das ab mit ganz vielen Projekten und Aktionen. Wir haben 5 Konzerte im Jahr mit verschiedensten Zusammensetzungen. Wir haben Musicalfahrten, wir haben Studienfahrten nach Salzburg. Wir haben Berufsinfoabende zu Berufen mit Musik, Kinoabende zu Musikfilmen. Genau.
0: Was ist das, was Sie vor allem den Kindern geben wollen durch Musik?
1: Also das Erleben in der Gemeinschaft ist bei uns ganz wichtig, immer in der Gruppe. Und es ist einfach dieses Gefühl, was die da erreichen können.
0: Man hört ja immer, Musik wirkt sich auf ganz viele Bereiche aus. Was beobachten Sie denn konkret? Inwiefern verändern sich die Kinder dadurch?
1: Manche schaffen es schon, dass sie einfach, wie soll ich sagen, den Platz in der Klasse oder in der Gruppe besser finden, dass sie sich ein bisschen mehr zum Wohl der Gruppe zurücknehmen können. Bei anderen ist es so, dass die ja schon eine gewisse, wie soll ich sagen, Frustrationstoleranz aufbauen können, das manchmal sonst fehlt. Andere schaffen es, dass sie einfach konzentrierter werden, dass sie lernen, wie arbeite ich, weil einfach auch natürlich beim Instrument ein unmittelbares Feedback rauskommt.
0: Sind denn die Bedingungen an der Albert-Schweitzer Realschule in Regensburg so, dass das alles funktioniert? Oder mussten Sie da einiges auch erstmal verändern, also einen Boden einziehen, dass das geht?
1: Also wir haben tatsächlich vor 10 Jahren ungefähr begonnen damit. Wir haben ein sehr durchmischtes Schülerklientel, sehr hohen Migrationsanteil. Das heißt, Musik steht nicht an erster Stelle. Und wir haben einfach geschätzt 90% Schülerinnen und Schüler, die kein Instrument spielen würden oder lernen würden. Und seit diesem Jahr sind wir quasi eine musische Realschule, die ab der 7. Jahrgangsstufe Musik als Abschlussprüfungsfach anbietet. Und das heißt, wir bekommen entsprechende Stundenzuschläge in Musik. Und ehrlicherweise ist es schon so ein bisschen Happy Life für uns, weil die Kolleginnen und Kollegen das gut mittragen, die Schulleitung da unglaublich dahinter ist und wir einfach in dem Team, in der Musikfachschaft sehr gut zusammenarbeiten.
0: Ja, dann hoffen wir, dass Ihr Modell für andere eine Inspiration ist und das auch noch Schule macht an anderen Schulen. Ganz herzlichen Dank, Florian Aschenbrenner, und nochmal herzlichen Glückwunsch zu diesem Preis.
1: Vielen Dank.

0: Andreas Blau, Flöte, Christoph Streuli, Violine, Ulrich Knörzer, Viola und David Rinecker, Violoncello. Das war das Presto, der vierte Satz aus dem Quartett Opus 93 von Franz Krommer. Und damit ist es 17.27 Uhr.
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0: Musik aus Spanien. Wir steuern jetzt Andalusien an. Enrique Granados hat Musik für diese besonders schöne Region Spaniens geschrieben. Andaluza. Da schwingt Melancholie mit, aber auch Leidenschaft.

Ein spanischer Tanz von Enrique Granados, eigentlich für Klavier, aber die Geige steht diesem Tanz auch hervorragend. Das war der Satz Andalusa, gespielt von Nigel Kennedy Violine und John Lenihan Klavier. Wenn ich in Venedig bin, dann stelle ich mir immer wieder vor, wie schön es doch wäre, zur Barockzeit durch die Gassen zu flanieren, am Kanal entlang, einfach reinzuspitzen in die vielen Kirchen, wo Komponisten wie Monteverdi, Albinoni oder Vivaldi live musizieren. Das wäre toll. Das Rad der Zeit zurückdrehen, das geht natürlich nicht, aber der Musik von damals lauschen, das geht. Und dazu kann man sich dann ja einfach mal nach Venedig hinträumen.

0: Luigi Piovaro ist Cellist und hat hier zusammen mit dem Concerto Italiano unter Rinaldo Alessandrini das Cellokonzert in A-Moll von Antonio Vivaldi gespielt. Am Genfer See spazieren, die flackernden Lichter auf dem Wasser beobachten und von Konzert zu Konzert schlendern, das ist eine wunderbare Sache, macht bestimmt viel Freude, auch sich von neuen Sounds inspirieren zu lassen. All das geht beim Montreux Jazz Festival. Gerade steigt die 60. Ausgabe, also ist Jubiläum angesagt. Zu erleben sind da Stars im Kongresszentrum und auch kostenlose Konzerte mit Newcomern an der Seepromenade. Wer da jetzt nur Jazzmusik erwartet, der liegt allerdings falsch. Montreux lebt nach dem Motto, Jazz kann vieles sein. House, Punk, Pop. Meine Kollegin Katrin Hondl nimmt uns schon mal mit.
1: Mit R&B-Pop von Ray aus London startet das Hauptprogramm des Festivals im frisch renovierten Kongresszentrum von Montreux. Und zum 60. Geburtstag des legendären Festivals fehlen natürlich auch Deep Purple nicht. Und der Song, der die Montreux-Geschichte prägte, wie kein anderer. Es ist schon lustig, meint Festivalleiter Mathieu Jaton, dass ein Hard-Rock-Song zur Hymne des Montreux Jazz Festivals wurde. Aber das ist auch wie ein Symbol für unser Verständnis von Jazz. Jazz heißt für uns Musik, die sich ständig wandelt. Und so ist in Montreux zum Beispiel auch House Music von Ben Böhmer zu erleben. Der DJ und Produzent aus Berlin ist das persönliche Highlight von Festivalchef Jaton.
2: Mon Highlight de l'année.
3: Ah oui.
2: Ah oui, j'adore. Je suis grand fan.
1: Ben Böhmers Konzert ist schon ausverkauft, genauso wie das des schottischen Sängers Louis Capaldi. Das Festivalprogramm erinnert an einen bewegenden Moment bei einem Capaldi-Konzert 2023 in Glastonbury, als der Sänger, der am Tourette-Syndrom leidet, plötzlich kaum noch singen konnte und das Publikum ihn durch den Krisenmoment trug und an seiner Stelle sang. Solche Gänsehautmomente wie bei Capaldi sind der Grund, warum ich diesen Job mache, sagt Festivalchef Jaton. Nicht für fette Produktionen und Showbiz-Feuerwerke, die sind mir egal. Was mich interessiert, sind künstlerische Spannung und die Zerbrechlichkeit eines Künstlers, der alles gibt. Alles geben, das wird beim 60. Montreux Jazz Festival auch eine junge Schweizerin. Luce ist 24, Künstlerinnenname Lum. Lum wird auf einer der vielen Bühnen am Seeufer spielen, im Umsonst- und Draußenprogramm des Festivals mit ausgewählten Nachwuchskünstlerinnen und Künstlern.
4: Ich war immer im Montreux Jazz Festival, als ich jünger war. Ich war da mit meinen Freunden. Wir haben diese Konzerte von Rising Artists gesehen, weil wir hatten kein Geld für die größeren Bühnen. Und ich habe immer gesagt, one day is gonna be me. Und jetzt ist es Zeit für mich.
1: Und wer weiß, was noch kommen wird für Lum. Das Montreux Jazz Festival war schon oft ein Sprungbrett für große Karrieren.
0: Man hört es schon, beim Montreux Jazz Festival gibt es keine stilistischen Grenzen, sondern gelebte Freude an Musik aus allen Richtungen.

You Look Good to Me mit dem Oscar Peterson Trio und entsprechend wunderbar musiziert um 6:10 hier auf BR Klassik. Die Mitte halten, also im Balance zu sein, das ist gar nicht so leicht. Nicht zu viel und nicht zu wenig. Betrifft das Reden, die Gefühle, das Essen und Trinken. Naja, eigentlich fast alles. Man spricht ja nicht umsonst von der goldenen Mitte. Ich finde, die Streicherserenade von Antonín Dvořák ist ein Beispiel in Sachen Ausgewogenheit. Gefühlvoll, aber ohne Gefühlsduselei, satt im Klang, aber nicht überbordend. Hier ist sie.

Neville Mariner mit der Academy of St. Martin in the Fields, der erste Satz aus der Streicherserenade Opus 22 von Antonín Dvořák. Es ist 5 Minuten vor 6, gleich die Nachrichten. Um 6:15 heißt es hier Mozart total. In der Festspielzeit senden wir einen Mitschnitt von den Leitheimer Schlosskonzerten, und zwar Streichquintette von Wolfgang Amadeus Mozart mit dem Quatuor Voce und der Bratschistin Violaine des Peru. Mein Name ist Uta Seiler. Ich verabschiede mich mit Filmmusik von Nino Rota aus dem Fellini-Streifen 8,5. Ich wünsche Ihnen einen wunderbaren Abend und dann ein schönes Wochenende. Für Gott und auf Wiederhören.

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1: Um 18 Uhr mit Benjamin Day. Julian Nagelsmann ist ab heute nicht mehr Trainer der deutschen Fußballnationalmannschaft. Die Gremien des DFB haben seinem Wunsch entsprochen, ihn von seinen Aufgaben zu entbinden. Desiree Kraus berichtet, was das Nagelsmann-Aus mit sich bringt.
2: Auch seine beiden Assistenten verlassen den DFB. Sportgeschäftsführer Andreas Rettig wird seinen am Jahresende auslaufenden Vertrag aus persönlichen Gründen nicht verlängern. Bundeskanzler Friedrich Merz dankte Julian Nagelsmann für sein Engagement und den Einsatz in den letzten Jahren als Bundestrainer. Ein Nachfolger ist mit Jürgen Klopp bereits in Aussicht. Der ehemalige Trainer von Mainz 05, Borussia Dortmund und dem FC Liverpool hat seine Bereitschaft signalisiert. Weitere Gespräche sollen folgen. Aktuell ist er Head of Global Soccer beim Konzern Red Bull.
1: Die geplante Reform der Krankschreibung sorgt weiter für Unmut. Auch innerhalb der SPD trifft sie auf viel Widerspruch, hat Generalsekretär Klüssendorf gesagt. Wie das am Verhandlungstisch abgelaufen ist, hat er auch erklärt. Die SPD habe mit ihrem Ja zu einer Krankschreibung ab dem ersten Arbeitstag das kleinere Übel gewählt. Ursprünglich hatte die Union ihm zufolge nämlich einen Karenztag gefordert, also einen Krankheitstag ohne Lohnfortzahlung. Zehntausende Beschäftigte haben an Standorten des Autobauers Mercedes-Benz gegen den geplanten Sparkurs protestiert. Allein in Sindelfingen versammelten sich laut IG Metall mehr als 20.000 Menschen. Geli Hensoldt mit Einzelheiten.
3: Die baden-württembergische IG Metall-Chefin Barbara Resch, die auf der Protestkundgebung bei Mercedes in Rastatt sprach, kritisierte, die Beschäftigten sollten die Zeche für Fehlentscheidungen im Vorstand zahlen. Zukunftssicherheit erreiche man nicht durch Druck und längere Schichten, sondern durch Investitionen, gute Produkte und Respekt vor der Leistung der Mitarbeitenden, so Resch. Der Mercedes-Vorstand will die Arbeitskosten senken und hat dafür unter anderem eine Verlängerung der Wochenarbeitszeit ohne Lohnausgleich ins Spiel gebracht.
1: Seit 5 Jahren sind in Europa Einwegplastikartikel verboten, also zum Beispiel Gabeln, Messer oder Strohhalme. Sie würden aber im Internet immer noch auf Webseiten zum Verkauf angeboten, beklagt die Deutsche Umwelthilfe. Die Organisation fordert vom Staat, stärker dagegen vorzugehen, damit solche Produkte komplett vom Markt verschwinden. Online-Händler müssten bestraft werden, wenn sie solche Wegwerfprodukte trotz Verbots verkaufen. Die Omas gegen Rechts Würzburg erhalten den Friedenspreis der Stadt. Laut Mitteilung des Preiskomitees wird damit ihr Engagement im Kampf für Demokratie sowie gegen Rassismus gewürdigt. Sie organisierten Mahnwachen und seien mit Infoständen etwa zum Tag des Grundgesetzes präsent. Der Würzburger Friedenspreis ist mit 3.000 Euro dotiert und wird

0: Hubschrauber im Einsatz. 7 Kilometer Stau sind es hier. Die A7 Fulda Richtung Würzburg zwischen Dreieck Fulda und Bad Brückenau-Wildflecken. 10 Kilometer Stau. A8 München Richtung Salzburg zwischen Irschenberg und Rohrdorf 15 Kilometer Stau an einer Baustelle. Die A8 Salzburg Richtung München zwischen Fraßdorf und Rosenheim 7 Kilometer Stau. A9 München Richtung Nürnberg zwischen Manching und Denkendorf Stau und stockend. Die A93 Regensburg Richtung Holledau zwischen Regensburg Nord und Regensburg Pfaffenstein Sperre nach einem Unfall. Ortskundige Autofahrer werden gebeten, das Gebiet weiträumig zu umfahren. Hier sind es 8 Kilometer Stau. Und zuletzt die A94 München Richtung Passau zwischen Lengdorf und Schwindeck 7 Kilometer Stau. Soweit die Verkehrsübersicht.
1: 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Am Mikrofon Johannes Hitzelberger, herzlich willkommen. Willkommen zu einem Konzert mit dem Quatuor Voce. Ein Mitschnitt von den Leithammer Schlosskonzerten vom 20. Juni dieses Jahres im Schloss Leithheim. Dem Quatuor Voce werden Raffinesse und exzellentes Zusammenspiel nachgesagt. Das Quartett aus Frankreich konzertiert weltweit und arbeitet oft mit namhaften Solistinnen und Solisten zusammen. In unserem heutigen Falle bei diesem Konzert mit der Bratschistin Violaine Desperoux. Und wir haben ein reines Mozart-Programm, auf dem zu hören sind die Quintette Köchle-Verzeichnis 406, 614 und 516. Also, zunächst von Wolfgang Amadeus Mozart. Das Quintett für zwei Violinen, zwei Violen und Violoncello C-Moll, Köchle-Verzeichnis 406, mit dem Quatuor Voce und an der Bratsche Violaine Desperoux.

Kammermusik auf Schloss Leitheim am 20. Juni dieses Jahres. Schloss Leitheim, die ehemalige Sommerresidenz der Äbte des nahegelegenen Klosters Kaisheim, eine Anhöhe über dem Nordufer der Donau mit Fernblick auf die Donau-Lech-Ebene und mit dieser wunderbaren Kammermusik erfüllt der Saal von Wolfgang Amadeus Mozart sein Streichquintett in C-Moll-Köchle-Verzeichnis 406. Hier gespielt vom Quatuor Voce zusammen mit Violin d'Esperu an der Viola. Ein Konzert mit Streichquintetten von Mozart. Das nächste, das Quintett in S-Dur, Köchelverzeichnis 614.

Die Festspielzeit auf BR Klassik. Heute mit einem Konzertmitschnitt von den Leithheimer Schlosskonzerten, aufgenommen am 20. Juni mit dem Quatuor Voce und der Bratschistin Violaine Desperu und Streichquintetten von Wolfgang Amadeus Mozart. Das war sein Streichquintett S-Dur Köchle-Verzeichnis 614. Und jetzt noch auf dem Programm sein G-Moll-Quintett Köchle-Verzeichnis 516. Man könnte sagen, wirklich ein Viola-Quintett, denn die beiden Bratschen sind Dreh- und Angelpunkt des gesamten Quintettklangs. Dieses G-Moll-Quintett macht deutlich, dass Mozarts Musik tatsächlich ein Spiel ist, ein Spiel der fünf Musiker untereinander, aber eben auch ein Spiel mit uns Zuhörenden, mit melodischen Fragen und Antworten, die voller Überraschungen stecken. Melodien fangen nach dem klassischen Muster an, biegen aber bei der nächsten Gelegenheit schon ab, weiten sich aus, zögern, wiederholen, brechen ab und machen dann ganz anders weiter. Den bekannten Harmonien setzt Mozart eine kühne Chromatik entgegen, die weit in die Zukunft weist. Dramatische Akzente verschiebt er gegen die normalen Taktschwerpunkte, so dass kein Zuhörender mit dem Kopf im Takt nicken kann. Auch der Charakter der Musik ist unerwartet ernst. Das Tempo wird von Satz zu Satz langsamer. Die Tonart G-Moll schafft dazu die entsprechende Atmosphäre. Es gibt keine andere Tonart, die Mozart so konsequent für ein und dieselbe verzweifelte Stimmung verwendet hat. Abschied, Trennung, Verlust. Nur im Schlussrondo schüttelt Mozart plötzlich alle düsteren Gedanken ab und tanzt ein überschwängliches Rondo.

Die Festspielzeit auf BR Klassik mit einem Konzertmitschnitt vom 20. Juni dieses Jahres im Schloss Leitheim, Leitheimer Schlosskonzerte. Ein Konzert mit dem Quatuor Voce und der Bratschistin Violaine Despérou und Streichquintetten von Wolfgang Amadeus Mozart. Das war zuletzt sein G-Moll-Quintett, Köchle-Verzeichnis 516. Wir haben auch am 21. Juni im Schloss Leitheim mitgeschnitten. Auf dem Programm dieses Konzerts dann noch zwei weitere Mozart-Streichquintette, D-Dur KV 593 und C-Dur Köchle-Verzeichnis 515, ebenfalls gespielt vom Quatuor Voce zusammen mit der Bratschistin Violaine Despérou. Bei uns zu hören auf BR Klassik in der Festspielzeit am 31. Juli um 18.03 Uhr. Jetzt ist es 19.29 Uhr und bis 8 Uhr. Musik vom Mozart-Zeitgenossen Franz Anton Hofmeister. Konzert für Klarinette und Orchester in B-Dur mit Dieter Klöcker Klarinette und dem Concerto Amsterdam. Die Leitung hat Jaap Schröder.

Wir hörten Dieter Klöcker Klarinette und das Concerto Amsterdam unter Jaap Schröder mit dem Konzert für Klarinette und Orchester B-Dur von Franz Anton Hofmeister. 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Um 8:10 nach den 20-Uhr-Nachrichten geht es hier weiter mit einem Konzertmitschnitt vom Oldborough Festival und Gemma New und ihrer Britain Sinfonia. Ein Konzert aufgenommen am 17. Juni dieses Jahres mit der neuseeländischen Dirigentin und Komponistin. Bis 8 Uhr noch Klänge von Tommaso Antonio Vitali. Chaconne für Violine und Klavier in G-Moll. Es musizieren Kirill Trusow, Violinen und Diana Kettler am Klavier.

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1: Um 20 Uhr mit Benjamin Day. 4 Tage nach dem WM-Aus der deutschen Fußballnationalmannschaft ist klar, Deutschland braucht einen neuen Bundestrainer. Denn Julian Nagelsmann hat seinen Rücktritt erklärt. Der DFB wünscht sich Jürgen Klopp als Nachfolger. Was er mitbringt, was Nagelsmann nicht hat, schätzt Sportreporter Tim Brockmeier ein.
2: Ich glaube, das Wichtigste aus Sicht des DFB sind seine Sympathiewerte. Also nachdem es ja mit Julian Nagelsmann dann hier und da auch schwierig wurde, seine Dünnhäutigkeit dann doch einige verprellt hat, die öffentliche Meinung entsprechend sich gegen ihn richtete, ist Jürgen Klopp natürlich everybody's darling. Und das ist was, was der DFB jetzt gut gebrauchen kann, ganz abgesehen davon, dass er natürlich ein sehr, sehr kompetenter Trainer ist, dem man zutrauen kann, dass er so eine Mannschaft wieder mitreißen kann, wieder motivieren kann und auch im Grunde dann am Ende ein ganzes Land hinter dieses Team bringen kann, und er soll auch schon seine Bereitschaft signalisiert haben, eben es machen zu wollen.
1: Die Bundesregierung hat ein Reformpaket vorgelegt. Darin auch enthalten Pläne zum Abbau von Bürokratie, und die ist in der Tat häufig ein Hemmnis, wenn es darum geht, Arbeitskräfte aus dem Ausland zu halten. Viele Zuwanderer sind abgeschreckt und verlassen Deutschland wieder. Das zeigt eine aktuelle Studie des Nürnberger Instituts für Arbeitsmarkt- und Berufsforschung.
3: Nur partnerschaftliche und familiäre Gründe werden noch häufiger genannt als die Bürokratie. Besonders negativ bewerten Eingewanderte demnach nicht ausreichend beantwortete Rückfragen, lange Verfahrensdauern und unklare Abläufe. Die Studie zeigt auch, dass nicht nur schwach integrierte Einwanderer den Entschluss zur Abwanderung fassen. Auch gut ausgebildete Menschen ziehen in andere Länder weiter, wenn sie die entsprechenden beruflichen Perspektiven sehen. Oliver Tubenauer, BR-Studio Nürnberg.
1: Das ukrainische Militär hat Russland zuletzt mit Drohnenangriffen massiv unter Druck gesetzt. Vor allem die russische Energieinfrastruktur ist häufiges Ziel des Beschusses gewesen. Jetzt haben ukrainische Truppen auch Ziele auf der von Russland besetzten Halbinsel Krim angegriffen, was zu massiven Stromausfällen geführt hat. Wie viele Haushalte betroffen sind, ist nicht klar. Wer heute Abend in Bayern Richtung Nachthimmel schaut, könnte mit etwas Glück Polarlichter entdecken. Zumindest besteht laut ARD-Wetterexperten nach einer starken Sonneneruption die Möglichkeit, dass das Naturschauspiel über dem Freistaat sichtbar wird. Sicher vorhersagen lässt sich das allerdings nicht, trotz moderner Satellitenbeobachtung. Die besten Chancen, Polarlichter zu entdecken, gibt es ab 23 Uhr. Das Wetter in Bayern. In der Nacht kühlt es ab auf 14 bis 8 Grad. Morgen freundlich, am Nachmittag nördlich des Mains etwas Regen. Sonntag und Montag bewölkt mit sonnigen Abschnitten, vereinzelt Regen und örtlich Gewitter. 21 bis 30 Grad. Soweit die Nachrichten, die Zeit. Es ist gleich 20.03 Uhr.
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4: Am Mikrofon Johannes Hitzelberger, einen schönen guten Abend und herzlich willkommen. Gemma New und die Britten Sinfonia beim Aldborough Festival in der englischen Grafschaft Suffolk. Für ihr Konzert am 17. Juni dieses Jahres hat sich die neuseeländische Dirigentin und Komponistin ein ganz besonderes Programm ausgedacht. Im Zentrum der ersten Hälfte stehen zeitgenössische Komponisten vom 5. Kontinent Australien, die sich auf die eine oder andere Art und Weise von der Vergangenheit inspirieren ließen. Die zweite Hälfte ist dem Festivalgründer Benjamin Britten gewidmet, dessen Cello-Symphony von der jungen britischen Cellistin Laura van der Heyden gespielt wird. Zum Auftakt hören wir ein Stück des australischen Komponisten Steve Stills.

0: Die Britten Sinfonia unter der Leitung von Gemma New mit einer Komposition des australischen Komponisten Steve Stelios Adam Ed Dögen. Hier sind kombiniert verschiedene Blockflöten mit computergenerierten Sounds, die tropische Vogelrufe und andere Naturklänge nachbilden. Solistin war Genevieve Lacey. Es geht weiter mit einer Komposition von Lisa Illion. Lisa Illion lädt die Hörenden, die Hörerinnen und Hörer ein, in eine Welt einzutauchen, in der nahezu völlige Stille und Regungslosigkeit das Gewebe der Klänge prägen. So beschrieb das britische Klassikmagazin Gramophone die Musik der in London lebenden Australierin. Illions Chansons wurden inspiriert durch den franco-flämischen Komponisten Gilles de Benchois aus dem 15. Jahrhundert, dessen erlesene Lyrik die Komponistin fasziniert. Während die erste Chanson im Wesentlichen ein Arrangement des Originals ist, setzt Lisa Illion die bittersüße Erinnerungsthematik der zweiten in neue Figurationen um. Die Komponistin dazu?
1: I was drawn to Benchois' exquisite lyricism. The first one is quite a straight arrangement. I haven't messed with any of Benchois' lines. But the second one, which is really about sweetness or bittersweetness of memory, is more of a recollection. So I have collaged Benchois' lines in new configurations.

Die Britten Sinfonia unter der Leitung von Gemma New beim Aldborough Festival am 17. Juni. Das war eine Komposition von Lisa Illion, Chanson. Und wir hören noch einmal ein Stück von Lisa Illion. Swell Song ist ein heuer erst uraufgeführtes Werk für Blockflöte, Streicher und voraufgezeichnete Klänge. Es wurde für die Solistin Genevieve Lacey geschrieben, die das Werk bei unserem Konzert in Aldborough zur britischen Erstaufführung brachte.

Musik von Lisa Illion, Swell Song, mit Genevieve Lacey, Blockflöte und der Britten Sinfonia unter der Leitung von Gemma New. Wir sind am 17. Juni beim Aldborough Festival in Suffolk. Auch Brad Dean ist ein zeitgenössischer australischer Komponist und auch er lässt sich vielfach von historischen Sujets und Musik vergangener Epochen inspirieren. Im Mai dieses Jahres wurde im Münchner Nationaltheater seine Oper Of One Blood über die königlichen Cousinen Maria Stuart und Elisabeth I. von England mit großem Erfolg uraufgeführt. Ins 16. Jahrhundert zurück führt uns Carlo für 15 Solostreicher, Sampler und Tonband. Denn mit Carlo ist kein anderer gemeint als Carlo Gesualdo, Fürst von Venosa, der nicht nur für seine hochkomplexe Vokalmusik bekannt ist, sondern auch für die Ermordung seiner Ehefrau Maria d'Avalos und ihres Liebhabers. Tatsächlich ist beides wohl untrennbar miteinander verbunden, denn Gesualdo wurde zeit seines Lebens von schweren Reuegefühlen geplagt, die sich in seiner extremen und überraschenden Harmonik niederschlagen. Brad Dean schreibt dazu: Ohne Zweifel gab es in seiner Zeit viele Komponisten, wie etwa Marenzio oder Luzzaschi, deren Musik die gleiche Aufmerksamkeit verdient hätte, die aber nicht durch das Niedermetzeln ihrer Gattinnen dem Interesse an ihrer Person zusätzliche Nahrung gegeben haben. Was Gesualdo angeht, so glaube ich, sollte man nicht versuchen, seine Musik getrennt von seinem Leben und seiner Zeit zu betrachten. Sie sind von Natur aus miteinander verbunden. Die Texte seiner späteren Madrigale quellen förmlich über vor Anspielungen auf Liebe, Tod, Schuld und Selbstmitleid. Bedenkt man dazu, dass Gesualdos Vokalmusik für mich seit je zu den größten und faszinierendsten Musikerlebnissen überhaupt gehört, dann hat man den Ausgangspunkt für mein Stück. Brad Dean,

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0: Festspielzeit auf BR Classic. Wir sind beim Aldborough Festival am 17. Juni mit der Britten Sinfonia unter der Leitung von Gemma New. Das war von Brett Dean, Carlo, Musik für Streichorchester, Sampler und Tonband. Das Beste, was je für Cello komponiert wurde. So urteilte Mstislav Rostropowitsch über die umfangreiche Cello Symphony, die Benjamin Britten für ihn geschrieben hatte und die die beiden Künstlerfreunde im März 1964 in Moskau gemeinsam zur Uraufführung brachten. Tatsächlich handelt es sich nicht um ein brillantes Solokonzert, in dem sich der Solist virtuos in den Vordergrund spielen könnte, sondern um ein zutiefst sinfonisch konzipiertes Werk. Das Orchester spielt eine prominente Rolle, sowohl in kraftvollen Tutti-Stellen wie auch in vielen dialogischen Stellen mit dem Cello. So empfand es auch die Solistin des Konzerts, die junge britische Cellistin Laura van der Heyden.
1: I think you can tell that it is a symphony and not a concerto, in that there is so much interplay with the orchestral musicians. There's a lot going on, there are loads of duo moments, there are also incredible tutties that I can enjoy and listen to. But I think more than that, it's the character of it. It really feels immense. It's a very powerful piece, and not that concertos aren't that, but it's less of a showpiece and more of a symphony in nature.
0: Die Cellistin Laura van der Heyden. Wir hören sie jetzt also zusammen mit der Britten Sinfonia unter Gemma New und Benjamin Brittens Sinfonie für Violoncello und Orchester Opus 68.

0: Die Festspielzeit auf BR Klassik mit einem Konzertmitschnitt vom 17. Juni vom Aldborough Festival mit der Britten Sinfonia unter der Leitung von Gemma New. Und das war soeben von Benjamin Britten die Sinfonie für Violoncello und Orchester Opus 68 mit der Solistin Laura van der Heyden. Und sie musste natürlich eine Zugabe geben. Zu Beginn hören Sie jetzt die Solistin selbst, die betont, welche Ehre es für sie war, Britten's Cello Symphony auf dem vom Komponisten selbst gegründeten Festival in Aldborough zu spielen.
1: How much of an honor it has been to play this piece here. I don't think you can understand how great that. Well, maybe you can. I'd love to leave you with a little arrangement that I made myself of folk tune Scarborough Fair to try and calm down from all of that excitement.

Scarborough Fair. Am Cello mit Laura van der Heyden. Und das war's für heute in der Festspielzeit auf BR Klassik. Wir hörten einen Mitschnitt vom 17. Juni vom Aldborough Festival mit Gemma New und der Britten Sinfonia und der Cello-Solistin Laura van der Heyden. Bis 22 Uhr jetzt hier auf BR Klassik Kammermusik von Wolfgang Amadeus Mozart. Sein Streichquintett S-Dur, Köchle-Verzeichnis 614. Es musiziert das Nash-Ensemble an der zusätzlichen Viola Philip Dukes.

0: Mitglieder des Nash Ensemble, zusammen mit Philip Dukes an der Viola und dem Streichquintett S-Dur, Köchel-Verzeichnis 614 von Wolfgang Amadeus Mozart. Nach den 22 Uhr Nachrichten geht es hier weiter mit Orgelmusik.
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4: Um 22 Uhr mit Benjamin Day. 4 Tage nach dem WM-Aus der deutschen Fußballnationalmannschaft ist klar, Deutschland braucht einen neuen Bundestrainer. Denn Julian Nagelsmann hat seinen Rücktritt erklärt. Der DFB wünscht sich Jürgen Klopp als Nachfolger. Was er mitbringt, schätzt Sportreporter Tim Brockmeier ein.
5: Ich glaube, das Wichtigste aus Sicht des DFB sind seine Sympathiewerte. Also nachdem es ja mit Julian Nagelsmann dann hier und da auch schwierig wurde, seine Dünnhäutigkeit dann doch einige verprellt hat, die öffentliche Meinung entsprechend sich gegen ihn richtete, ist Jürgen Klopp natürlich everybody's darling. Und das ist was, was der DFB jetzt gut gebrauchen kann, ganz abgesehen davon, dass er natürlich ein sehr, sehr kompetenter Trainer ist, dem man zutrauen kann, dass er so eine Mannschaft wieder mitreißen kann, wieder motivieren kann und auch im Grunde dann am Ende ein ganzes Land hinter dieses Team bringen kann, und er soll auch schon seine Bereitschaft signalisiert haben, eben es machen zu wollen.
4: Finanzminister Klingbeil plant für kommendes Jahr mit Neuschulden von fast 204 Milliarden Euro. Das steht in einem Entwurf der Bundesregierung. In Scheinen würde die Summe in etwa 10 vollbeladene 40-Tonner Lkw passen. Die hohe Verschuldung für 2027 liegt vor allem an steigenden Ausgaben für die Verteidigung, steht in dem Papier. Zum Vergleich, für das laufende Jahr hatte die Bundesregierung mit einer Gesamtneuverschuldung von 181 Milliarden gerechnet. Im Nordosten von Spanien sind etwa 45.000 Menschen aufgerufen, zu Hause zu bleiben. Grund ist ein Waldbrand bei Girona. Inzwischen ist eine Fläche so groß wie 1.800 Fußballfelder abgebrannt. Auch im Süden von Frankreich gibt es Brände. Dort mussten seit gestern Abend etwa 3000 Menschen in Sicherheit gebracht werden, berichtet Frankreich-Korrespondent Kai Rinecker.
6: Bei Narbonne im Südwesten des Landes kämpfen bis zu 900 Feuerwehrleute gegen die Flammen. Fast 1000 Hektar Wald- und Buschflächen sind bereits abgebrannt. Laut französischem Innenminister schreitet das Feuer aktuell nicht mehr voran. Etwas weiter südlich bei Perpignan konnte ein Feuer bereits unter Kontrolle gebracht werden, das einige Campingplätze erfasst hatte.
4: In Wimbledon hat der deutsche Routinier Jan-Lennard Struff für eine faustdicke Überraschung gesorgt. Der 36-Jährige besiegte die Nummer 8 der Setzliste, den Russen Daniil Medvedev, in 3 hart umkämpften Sätzen. Struff steht damit zum ersten Mal in seiner Karriere im Achtelfinale von Wimbledon. Dort trifft er am Sonntag auf den Polen Hubert Hurkacz. Das Wetter in Bayern. In der Nacht kühlt es ab auf 14 bis 8 Grad. Morgen freundlich, am Nachmittag nördlich des Mains etwas Regen. Sonntag und Montag bewölkt mit sonnigen Abschnitten, vereinzelt Regen und örtlich Gewitter. 21 bis 30 Grad. Soweit die Nachrichten, die Zeit. Es ist jetzt 22.03 Uhr.
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0: Am Mikrofon Johannes Hitzelberger, einen schönen guten Abend und herzlich willkommen zu einer Stunde mit der Organistin Anna Viktoria Baltrusch. Seit dem Wintersemester 2021/22 ist sie Professorin in Halle, und wir haben heute eine Aufnahme von einem Michaelskonzert hier in München, aufgenommen am 10. April in der Jesuitenkirche, und Anna Viktoria Baltrusch an der Rieger Orgel in St. Michael. Zunächst mit Johann Sebastian Bach.

Anna Viktoria Baltrusch in St. Michael in München. Zu Beginn unserer Orgelstunde hier auf BR Klassik mit Johann Sebastian Bach. Erster Satz aus der Sinfonia, aus der Ratswahlkantate. Es geht weiter mit Siegfried Karg-Ehlert aus 7 Pastellen vom Bodensee, Opus 96, die Nummer 4 und die Nummer 5.

Siegfried Karg-Elert, Opus 96, 7 Pastelle vom Bodensee, daraus die Nummer 4 und Nummer 5, mit Anna Viktoria Baltrusch an der Orgel von St. Michael in München. Als nächstes hören wir sie mit Healy Willen, Introduktion, Passacaglia und Fuge für Orgel in S-Moll.

Orgelmusik niedergeschrieben, etwa vor 110 Jahren, aus der Feder von Healy Whillan. Sein wohl bekanntestes und am häufigsten aufgeführte Orgelwerk. Introduktion Passacaglia und Fuge in S-Moll. Wir hörten Anna Viktoria Baltrusch an der Orgel von St. Michael in München. Es geht weiter in diesem Mitschnitt vom 10. April dieses Jahres aus St. Michael mit Johann Sebastian Bach.

Das war. So, das war von Johann Sebastian Bach die Chaconne für Orgel G-Moll, Werkeverzeichnis 1179. Und wir machen weiter hier in der Orgelmusik auf BR Klassik. Und Anna-Viktoria Baltrusch an der Orgel von St. Michael mit Alexandre Guilmant und dem dritten Satz aus seiner Sonate für Orgel Nummer 1 in D-Moll Opus 42.

Anna Viktoria Baltrusch an der Riegerorgel von St. Michael in München am 10. April. Jetzt noch mit einem Stück von Alexandre Guilmant. Der dritte Satz, das Finale aus der Orgelsonate Nummer 1 in D-Moll, Opus 42. Orgelmusik auf BR Klassik. Wir wechseln Epoche und Ort. Anna Viktoria Baltrusch jetzt an der Dreifaltigkeitsorgel der Basilika in Ottobeuren im Jahr 2011 mit Musik von Nicolas de Grigny. Nicolas de Grigny, etliche ein junger Mann, gestorben 1703. Er wirkte dann noch in Reims und von seinen Werken hat sich vor allem das Livre d'Orgue, das Orgelbuch, erhalten. Aus zwei Teilen bestehend umfasst der erste eine Orgelmesse, der zweite fünf Hymnen, darunter das Veni Creator Spiritus. Daraus jetzt Ausschnitte.

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Das war eine Stunde mit der Organistin Anna Viktoria Baltrusch. Zuletzt in einem Konzert aufgenommen im Jahr 2011 in der Basilika in Otto Beuren. Dort spielte sie an der Dreifaltigkeitsorgel Ausschnitte aus der Hymne Veni Creator von Nicolas de Grigny. Die Stunde klingt aus mit Orgelmusik von Georg Friedrich Händel, und zwar seinem Orgelkonzert in F-Dur, die Nummer 13, Händelwerkeverzeichnis 295, Martin Haselböck zusammen mit dem Orchester Wiener Akademie, aufgenommen im Goldenen Saal in Wien, Martin Haselböck an der dortigen Rieger Orgel. Nach den 23 Uhr Nachrichten geht es dann weiter mit der Jazz Time. Dazu erwartet Sie Ulrich Habersetzer.

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1: Um 23 Uhr mit Benjamin Day. Der Rücktritt von Julian Nagelsmann als Trainer der Fußballnationalmannschaft trifft auf Zustimmung. Die ARD-Experten und Ex-Nationalspieler Kramer und Merkesacker erklärten, der DFB wisse, Jürgen Klopp könne etwas entfachen. Sicher ist Klopps Engagement noch nicht, der DFB spricht mit ihm. Desiree Krause über eine weitere Reaktion.
2: Es war für alle Seiten gut, dass es keine Hängepartie über Wochen und Monate gibt, sagt Sportschau-Experte Bastian Schweinsteiger über den Rücktritt von Bundestrainer Julian Nagelsmann. Nun sei es sehr spannend, ob es eine schnelle Einigung mit Jürgen Klopp gäbe. Im Sinne des deutschen Fußballs, der am Boden liegt. Wir brauchen jetzt wieder Hoffnung, so Schweinsteiger.
1: Zum Sportlichen bei der WM. Australien und Ägypten mussten in die Verlängerung und ins Elfmeterschießen. Gewonnen hat Ägypten mit 5:3. Die Bundesregierung hat gestern ein geplantes Reformpaket vorgestellt und betont Steuerentlastungen vor allem für kleine und mittlere Einkommen sowie Familien. Diese Entlastungen drohen aber weitgehend zu verpuffen. Zu diesem Ergebnis kommt das Institut der deutschen Wirtschaft. Warum? Weil auch die Sozialbeiträge steigen. Fazit der Wirtschaftsexperten: Unterm Strich bleibe im Jahr 2028 meistens nicht spürbar mehr netto vom Brutto. Morgen beginnt in Erfurt der zweitägige Bundesparteitag der AfD. Die Partei will ihren Vorstand neu wählen. Die Vorsitzenden Weidel und Kupala stellen sich zur Wiederwahl. Schon heute hat es erste Proteste gegen die Partei gegeben. Morgen werden mehr Aktionen und Demonstrationen erwartet, wie Wolfgang Henschel berichtet.
3: Nach Angaben der Stadtverwaltung sind mehr als 30 Versammlungen angemeldet. Erwartet werden mehrere 10.000 Demonstranten. Das Bündnis Widersetzen kündigte an, den Parteitag durch Blockaden verhindern zu wollen. Die Polizei hat mehrere tausend Beamte aus allen 16 Bundesländern in Erfurt zusammengezogen. Auch Wasserwerfer, Hubschrauber und Drohnen stehen bereit.
1: Russland hat nach eigenen Angaben die ostukrainische Stadt Kostjantniwiga eingenommen. Die Industriestadt stehe nun vollständig unter russischer Kontrolle, sagte Kreml-Sprecher Peskow. Präsident Putin habe noch am Abend angeordnet, dass alle Zivilisten die Stadt verlassen. Kiew hat sich bislang nicht geäußert. Putin kommt damit seinem Ziel näher, den Donbass komplett unter seine Kontrolle zu bringen. Von den größeren Städten in der Region sind nur noch wenige unter ukrainischer Kontrolle. Das Wetter in Deutschland: in der Nacht oft klar bei Temperaturen zwischen 17 und 7 Grad. Am Tag im Norden gebietsweise Regen und einige Schauer. Im Süden und Südwesten viel Sonnenschein. Höchsttemperaturen zwischen 20 und 30 Grad. Am Sonntag oft wechselhaft mit Wolken, Sonne, Schauern und Gewittern. Am Montag wenig Änderung. Soweit die Nachrichten, die Zeit. Es ist gleich 23.03 Uhr.
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4: Herzlich willkommen zu dieser Stunde mit Live Jazz, aufgezeichnet am 19. März 2026 in der Wackerhalle in Burghausen. Das Konzert, aus dem diese Musik stammt, war vielleicht das Beste, das ich je bei der Jazzwoche in Burghausen erlebt habe. Blue Moods, Miles in the Golden Hour war dieses Konzert überschrieben und der junge Trompeter Theo Croker hat sich da auf seine Art vor dem legendären Miles Davis verneigt.
5: Melody, Rhythm, Space, Melodicism, Ensemble, Spirit, Vibe, Energy, Attitude.
4: Melodie, Sound, Harmonie, Ensemble, Spiel, Spirit, Energie, Attitüde oder besser Haltung. Das alles fasziniert Theo Croker an Miles Davis. An diesem Trompeter und Jazz-Innovator, der am 26. Mai 2026 100 Jahre alt geworden wäre. Der junge Trompeter Theo Croker aus Florida wiederum feiert in gut zwei Wochen 41. Geburtstag und mit seinem Sextett sorgte er für das Highlight der Jazzwoche in Burghausen in diesem Jahr. Und zwar mit altbekannten und oft gehörten Hits aus dem Repertoire von Miles Davis aus den 50er und 60er Jahren. Diese Stücke werden weltweit auf allen Jam-Sessions gespielt und können auch verstaubt oder langweilig und abgenudelt klingen. Nicht so bei Theo Croker. Die Musik wurde klanglich gar nicht so stark verändert, aber Die Spielhaltung ist eine absolut aktuelle und damit handelt Theo Kroeker sehr im Geiste von Miles Davis. Und Kroeker ist nicht nur ein großartiger Musiker, er ist auch ein toller Gesprächspartner. Deshalb wird er auch später ausführlich zu Wort kommen. Hier jetzt vom Jahrhundertalbum Kind of Blue, So What. Es spielen Emilio Modest, Tenorsaxophon, Kita Kidi Mosiah, Altsaxophon, Tyler Bullock, The Second, Klavier, Eric Wheeler, Kontrabass, Kolaby Royston, Schlagzeug und Theo Kroeker, Trompete.

0: Trompeter Theo Croker und seine Band am 19. März 2026 bei der Internationalen Jazzwoche Burghausen. So What von Miles Davis war das hier. In rasendem Tempo, aber ungemein klangsinnlich. Technisch herausragend, natürlich, und mit höchster Intensität gespielt. Was denkt Theo Croker, während er spielt?
1: If I'm in a good state, nothing. Nothing is going on, other than, ah, this feels good. That's all I want going on.
0: Nichts, denkt er während dem Spielen. Also, wenn er in guter Verfassung ist. Und das möchte er auch so. Ich glaube, in Burghausen war Theo Croker in bester Verfassung. Das Interview haben wir allerdings zwischen Soundcheck und Konzert geführt. Ich konnte ihn also nach dem Konzert nicht nochmal fragen, ob es wirklich so war, auch für ihn. Aber mich hat interessiert, was denn die Trompete für ihn bedeutet.
1: I mean, the trumpet is an extension of my voice, so it's always very powerful emotionally for me. And I can express a lot of emotions that I can't express with words through the trumpet.
0: Die Trompete ist eine Erweiterung seiner Stimme und Theo Croker sagt, er kann mit der Trompete mehr Emotionen ausdrücken als mit Worten. Warum hat er eigentlich die Trompete als sein Instrument gewählt?
1: I liked it. I liked the sound of it and how expressive it was, how loud it can be and later how soft it could be. I liked that you could play all the notes with just three buttons. That was pretty cool to me.
0: Er mochte einfach den Klang der Trompete, wie laut und expressiv sie sein kann, später dann wie leise sie sein kann und dass man alle Töne mit nur drei Knöpfen erzeugen kann. Theo Croker ist ziemlich klar und prägnant in seinen Aussagen. Er redet nicht herum oder muss lange nach Worten suchen. Hier seine doch ziemlich deutliche Antwort auf die Frage, ob es nicht eine Herausforderung für ihn ist, diese Musik von Miles Davis zu spielen und dann nicht mit dem Original verglichen zu werden.
1: It's not a challenge for me. I think it's a challenge for lazy journalists. Being honest, yeah. The laziest thing a journalist can do is say I sound like somebody else. To me, it means they didn't listen. Or that's what they're listening for. They're listening for the thing that they can say that makes their job easy. Oh, it sounds like such and such with a touch of such and such with a touch of such and such, you know. They never said that Miles Davis sounded like anybody. They never said John Coltrane sounded like anybody, you know. So I think it's lazy.
0: Das Faulste, was Journalisten tun können, ist zu sagen, er klinge wie jemand anders. Das bedeutet für Theo Croker, dass sie nicht richtig zuhören. Oder die Journalisten wollen nur jemand anderen in seinem Sound hören. Damit machen sich Journalisten ihren Job einfach. Über Miles Davis oder John Coltrane wurde nie gesagt, sie würden wie der oder der klingen. Das war natürlich doch eine interessante Antwort, bei der ich erstmal als Journalist im Interview ziemlich schlucken musste. Aber natürlich hat Theo Croker recht. Alle ernstzunehmenden Musikerinnen und Musiker des Jazz haben einen eigenen Sound. Es ist vielleicht manchmal nicht ganz leicht, den Klang zu charakterisieren, ohne ihn dann mit den Größen des Jazz in Vergleich zu bringen. Aber alle Musikerinnen und Musiker, die mit einer ähnlichen künstlerischen Vision und Ausdruckskraft spielen wie Theo Croker, haben auch ihren eigenen Sound. Aber wie interpretiert er dann Miles Davis Stücke? Geht er ganz anders an diese Kompositionen heran?
1: Like me. Fast, slow, loop it, you know. Same thing Miles would do. A lot of songs Miles played, he played incorrectly. But it wasn't unintentional, it was on purpose. He played it the way he wanted to. I'm gonna do the same thing. If I feel like looping one part over and over again, I'm gonna do that. I'm not even gonna tell the band, I'm just gonna do it. You know, they'll pick up on it. If I feel like extending one part, I'm just gonna do that. You know, Miles did that a lot. So, same energy.
0: Er spielt die Stücke einfach so wie er, auf eine persönliche Art. So, wie es Miles auch getan hat. Schnell, langsam oder er wiederholt immer einen Teil. Miles hat die Stücke oft inkorrekt gespielt, so Theo Croker. Und das wollte Miles auch so. Das macht Theo eben auch. Er sagt es nicht mal der Band vorher. Einfach wie es sich für ihn gut anfühlt. Und so spielen sie dann die Stücke. Die gleiche Energie wie bei Miles Davis. Hier jetzt wieder Musik. Die Energie ist gleich, Aber nachgespielt ist dieses Stück und diese Musik nie. Das Theo Kroker Sextett mit If I Were a Bell.

0: If I Were a Bell. 1956 aufgenommen vom Miles Davis Quintett und 2026 gespielt von Theo Kroeker und seiner Band bei der 55. Internationalen Jazzwoche Burghausen. Weltklasse, wie hier Theo Kroeker am Schluss das Thema paraphrasiert und über die letzten 4 Harmonien des Stücks weitergesponnen hat. Ein kleines Dizzy Gillespie-Zitat war auch noch drin. Ganz kurz kam das Thema von Salt Peanuts vor. Und dann am Ende kam nochmal die Tonfolge vom Big Ben, mit der das Stück auch begonnen hat. Die hat aber Miles Davis schon vor 70 Jahren dem Stück vorangestellt. Am 18. Juli feiert Theo Kroeker seinen 41. Geburtstag und er kann schon auf eine beeindruckende Karriere zurückblicken. Er hat etliche Alben als Bandleader herausgebracht und war lange Zeit Mitglied in der Band von Sängerin Dee Bridgewater. Für ihn ist es wichtig, eine klare musikalische Aussage zu treffen. Und das geht nur durch Reduktion und durchs Zuhören.
1: People have problems because they're all trying to say what they say. They think what they're trying to say is more important than what somebody else is trying to say. And they don't listen to each other. It's the same thing in music. You have to listen. And listening means leaving space. And it means, a lot of times, as a band leader, it means not saying everything you want to say or think you want to say, because you need to have space for the entire, you know, painting. You know, not using every color all the time on every painting. So boring. You know, if it's blue and green, just use blue and green. There's so many variants of blue and green. You don't need red and yellow.
0: Die Menschen haben Probleme, weil sie sich selbst zu wichtig nehmen. Weniger sagen, Platz lassen. Nicht immer ist das eigene Wort auch das Bedeutendste. Du musst zuhören, du musst Platz fürs ganze Bild lassen. Es müssen nicht immer alle Farben in einem Bild vorkommen. So Theo Kroeker. Dann nimmt er Bezug auf ein sehr bekanntes Stück aus dem Miles Davis Repertoire. Benutze nur Blau und Grün. Blue and Green, so heißt das Stück. Du brauchst Rot und Gelb nicht unbedingt. Es ist schon genug Varianz in Blau und Grün. Im Interview hat dann Theo Kroeker diesen Punkt noch ein bisschen weiter ausgeführt.
1: There's too many fucking colors and there's too much access to everything and everybody play long solos and everybody play everything and everybody plays every instrument and everybody's a superstar and everybody's viral and everybody, you know. But at the end of the day, substance is substance and you either have it or you don't. And just like it was 50 years ago, just like it was 100 years ago, people lack substance and they always will lack substance and no amount of internet scrolling, AI, or access to information will give you more substance. It's a spiritual thing.
0: Es gibt einfach zu viele Farben, zu viel rundherum. Aber was die Menschen wirklich wollen, und das war schon immer so, ist Substanz, so Theo Kroeker. All die moderne Technik, die Kommunikation, wird nicht mehr Substanz bringen. Man hat sie oder man hat sie nicht. Das ist eine spirituelle Sache, sagt der Trompeter. Ich habe ihn dann auch gefragt, was er den jungen Musikerinnen und Musikern auf den Weg geben würde.
1: Work hard, practice, learn as much music as possible. Don't limit yourself. Explore everything. If you don't like something, know it. Freddie Hubbard is not my favorite trumpet player, and I have every Freddie Hubbard album. You know, he's somebody I like and love. Before I don't start no shit, but it. You know, he's not my go-to, you know? But I have every record. And if a new one comes out, I'll go get it and I'll listen to it. So be explorative.
0: Arbeite hart. Übe, lern so viel Musik wie möglich und limitiere dich nicht. Erforsche alles. Wenn du etwas nicht magst, kenne es trotzdem, sagt Theo Kroeker. Und er nennt dann Trompeter Freddie Hubbard, der nicht unbedingt sein Lieblingstrompeter ist, von dem er aber trotzdem alles kennt und alles studiert. Sei entdeckungsfreudig, sagt Theo Kroeker. Und ich glaube, das ist ein Rat, der für alle Fans von Jazz gelten kann und da auch auf fruchtbaren Boden trifft. Jazz ist einfach die Musik für und von Neugierigen. Das war immer so und das wird auch immer so bleiben. Jetzt sind wir schon fast am Ende dieser Jazztime mit großartiger Musik und großartigen Aussagen von Theo Kroeker. Und ein Stück gibt es noch zum Abschluss. Es ist ein langes Stück, fast 14 Minuten lang, und zwar All Blues von Miles Davis. Es ist auch eines meiner Lieblingsthemen. Und die Version von Theo Kroeker ist ähnlich herausragend wie die Originalversion von 1959 vom Album Kind of Blue. Diese Sendung gibt es wie immer zum Nachhören in der BR Klassik Radio App. Ich bin Ulrich Habersetzer und jetzt noch viel Vergnügen mit Emilio Modest Tenorsaxophon, Keita Kidi Mosiah Altsaxophon, Taylor Bullock the Second Klavier, Eric Wheeler Kontrabass, Kolaby Royston Schlagzeug und Theo Kroeker Trompete. Auf Wiederhören beim nächsten Mal und gute Nacht.

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1: Um 24 Uhr mit Benjamin Day. 4 Tage nach dem WM aus der deutschen Fußballnationalmannschaft ist klar, Deutschland braucht einen neuen Bundestrainer. Denn Julian Nagelsmann hat seinen Rücktritt erklärt. Der DFB wünscht sich Jürgen Klopp als Nachfolger. Sein grundsätzliches Interesse an dem Job hatte der 59-Jährige signalisiert, schwierig könnte es aber bei den Details werden. Klopp ist aktuell Head of Global Soccer beim Konzern Red Bull mit Vertrag bis 2029. Dass es eine Ausstiegsklausel gäbe, sollte Klopp der Posten des Bundestrainers angeboten werden, dementierte der Konzern. Außerdem ist Klopp gerade auch noch bei der WM als TV-Experte im Einsatz. Bis zum WM-Finale muss sich der DFB wohl sowieso erstmal gedulden. Finanzminister Klingbeil plant für kommendes Jahr mit einer Neuverschuldung von gut 200 Milliarden Euro. Das geht aus dem Entwurf der Bundesregierung hervor, aus dem mehrere Nachrichtenagenturen zitieren. Die Neuverschuldung für 2027 liegt laut Entwurf vor allem an steigenden Ausgaben für die Verteidigung. Für das laufende Jahr hat die Bundesregierung eine Neuverschuldung von gut 180 Milliarden veranschlagt. Das Kabinett will den neuen Haushalt am Montag beschließen. Die geplante Reform der Krankschreibung sorgt weiter für Unmut. Auch innerhalb der SPD trifft sie auf viel Widerspruch, hat Generalsekretär Klüssendorf gesagt. Wie das am Verhandlungstisch abgelaufen ist, hat er auch erklärt, die SPD habe mit ihrem Ja zu einer Krankschreibung ab dem ersten Arbeitstag das kleinere Übel gewählt. Ursprünglich hatte die Union ihm zufolge nämlich einen Karenztag gefordert, also einen Krankheitstag ohne Lohnfortzahlung. Das ukrainische Militär hat Russland zuletzt mit Drohnenangriffen massiv unter Druck gesetzt. Vor allem die russische Energieinfrastruktur ist häufiges Ziel des Beschusses gewesen. Jetzt haben die ukrainischen Truppen auch Ziele auf der von Russland besetzten Halbinsel Krim angegriffen, was zu massiven Stromausfällen geführt hat. Wie viele Haushalte betroffen sind, ist nicht klar. Ägypten steht im Achtelfinale der Fußball-WM. Die Mannschaft setzte sich gegen Australien durch mit 5:3 nach Elfmeterschießen. Im zweiten Sechzehntelfinale der Nacht trifft der amtierende Weltmeister Argentinien in diesen Minuten auf das Überraschungsteam Kap Verde. Das Wetter in Deutschland: in der Nacht oft klar bei Temperaturen zwischen 17 und 7 Grad, am Tag im Norden gebietsweise Regen und einige Schauer, im Süden und Südwesten viel Sonnenschein. Höchsttemperaturen zwischen 20 und 30 Grad, am Sonntag oft wechselhaft mit Wolken, Sonne, Schauern und Gewittern. Soweit die Nachrichten. Die Zeit, es ist jetzt 0:03 Uhr.
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3: Mit Konstanze Fennel und mit Aufnahmen aus dem Sendegebiet des SWR. Die begleiten Sie durch die ersten beiden Stunden dieses Nachtkonzerts. Schön, dass Sie dabei sind. Los geht's mit dem Radiosinfonieorchester Stuttgart des SWR unter Sir Roger Norrington und mit Wolfgang Amadeus Mozart. Der hatte sich in Salzburg ziemlich verkracht mit dem Erzbischof, denn Mozart hatte keine Lust, unter ihm als schlecht bezahlter Konzertmeister zu versauern. Es kam zum Zerwürfnis, der Erzbischof entließ Mozart aus seinen Diensten und der ging schließlich nach Wien. Die folgende Sinfonie in strahlendem C-Dur ist die letzte, die Mozart noch in Salzburg komponiert hat, und die klingt schon ziemlich nach Aufbruch.

Das Radiosinfonieorchester Stuttgart des SWR hat hier unter der Leitung von Sir Roger Norrington das ARD-Nachtkonzert eröffnet mit der Sinfonie in C-Dur, Köchelverzeichnis 338 von Wolfgang Amadeus Mozart. Einer von Mozarts Freunden und Schülern in Wien war Anton Eberl, bewundert von Haydn und für Beethoven ein ernstzunehmender Konkurrent. Erst 14 Jahre alt war er, als er aus der Fülle seines Genies die erste feurige Oper komponierte, so wird's in einem zeitgenössischen Blatt berichtet. Hier kommt eine Kostprobe aus der Fülle seines Genies, das Quintuor Brillant in C-Dur Opus 48, gespielt vom Consortium Classicum.

Kammermusik, die man nicht alle Tage zu hören bekommt. Das Consortium Classicum hat das Quintett für Klavier, Oboe, Violine, Viola und Violoncello Opus 48 in C-Dur von Anton Eberl interpretiert, einem Zeitgenossen von Beethoven. Beachten Sie bei unserem nächsten Komponisten, dass er, Zitat, nie Rösler, sondern von Geburt an Rossetti hieß. So steht's in einem Lexikon aus dem 18. Jahrhundert über Antonio Rossetti, zu dessen Lebzeiten es wohl schon einige Verwirrung um seinen Namen gegeben haben muss. Viele Solokonzerte für Blasinstrumente hat er geschrieben, darunter das folgende Klarinettenkonzert in Es-Dur. Hier mit Dieter Klöcker und dem SWR-Sinfonieorchester Baden-Baden und Freiburg unter Holger Schröter-Seebeck.

Dieter Klöcker war der Solist im Klarinettenkonzert Nummer 1 in S-Dur von Antonio Rossetti. Holger Schröter-Seebeck leitete das SWR-Sinfonieorchester Baden-Baden und Freiburg. Gleich 1:15 ist es. Sie hören das ARD-Nachtkonzert, präsentiert von BR Klassik, jetzt mit Musik von Dmitri Schostakowitsch. Inspiriert vom Zirkus hat er sein revuehaftes erstes Klavierkonzert geschrieben, denn der Zirkus hatte es Schostakowitsch angetan. Der Zirkus ist die reinste Form von Kunst. Wie jede echte Kunstform duldet er kein Vortäuschen. Auf dem fliegenden Trapez kann nur agieren, wer meisterlich ausgebildet ist. Hier stehen jetzt zwei profilierte Trapezkünstler zur Verfügung, der Pianist Florian Uhlig und der Trompeter Peter Leiner. Hier sind die beiden völlig schwindelfrei zusammen mit dem SWR-Rundfunkorchester Kaiserslautern unter Jiří Stárek.

Das Klavierkonzert Nummer 1 in C-Moll von Dmitri Schostakowitsch, hier mit dem Pianisten Florian Uhlich. Die Trompetenpartie interpretierte Peter Leiner. Jiří Starek leitete das SWR-Rundfunkorchester Kaiserslautern. Und jetzt geht's ins alte Ägypten hier im ARD-Nachtkonzert. In einem Tempel in Theben hatte der französische Ägyptologe Gaston Maspero auf einer Stele eine Geschichte entdeckt, die von einer Tänzerin erzählte, Kama. Maspero schrieb ihre Geschichte auf und Claude Debussy vertonte sie in einem Ballett, eins seiner exotischsten Bühnenwerke. Musik daraus spielt jetzt für uns das Radiosinfonieorchester Stuttgart des SWR unter Heinz Holliger.

Musik aus dem ägyptischen Ballett Kama, komponiert von Claude Debussy, und eine von ihm begonnene Orchesterfassung hat Charles Koechlin vollendet. Die haben wir hier gerade gehört in einer Aufnahme mit dem Radiosinfonieorchester Stuttgart des SWR unter Heinz Holliger. Kurz vor 2 Uhr ist es jetzt, und zu den Nachrichten hier im ARD-Nachtkonzert geht's jetzt mit einer Mazurka von Frédéric Chopin.

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1: Um 2 Uhr mit Ronald Lessig. Begleitet von Protesten beginnt in Thüringens Landeshauptstadt Erfurt heute ein 2-tägiger Bundesparteitag der AfD. Unter anderem soll dabei die Parteispitze neu gewählt werden. Das amtierende Duo Weidel und Krupalla stellt sich zur Wiederwahl. Aus Erfurt Wolfgang Henschel.
2: Die Sicherheitsbehörden rechnen mit 50.000 zumeist friedlichen Gegendemonstranten, aber auch bis zu 2.500 gewaltbereiten Aktivisten sowie Straßenblockaden. Das Bündnis Widersetzen kündigte an, den Parteitag verhindern zu wollen. Die Polizei hat mehrere tausend Beamte aus allen 16 Bundesländern in Erfurt zusammengezogen. Auch Wasserwerfer, Hubschrauber und Drohnen stehen bereit. Die Polizei kündigte an, friedliche Kundgebungen zu schützen und zu begleiten. Gewalt und Straftaten würden konsequent verfolgt.
1: Aus der CDU kommen Zweifel an der geplanten Attestpflicht ab dem ersten Krankheitstag. Der Vorsitzende des CDU-Arbeitnehmerflügels Radke sagte dem Spiegel, man solle den Punkt vielleicht noch einmal überdenken. Der Streitwert scheine in keinem gesunden Verhältnis zu den vermeintlichen Verbesserungen zu stehen, sagte Radke. Die Spitzen von CDU, CSU und SPD hatten sich am Mittwoch auf eine ganze Reihe von Reformen geeinigt. Unter anderem sollen Arbeitnehmer bereits am ersten Krankheitstag ein Attest vorlegen müssen, gegen die Pläne gibt es aber breite Kritik. Russland meldet die Einnahme der ostukrainischen Stadt Kostjantinivka. Die Stadt gilt als ein strategisch wichtiger Stützpunkt auf dem Weg zu den letzten größeren Städten in der Donbass-Region, die noch unter ukrainischer Kontrolle stehen. Kostjantinivka war seit Ende vergangenen Jahres stark umkämpft. Die Ukraine kommentierte die Meldung aus Russland bisher nicht. Nach dem Rücktritt von Fußball-Bundestrainer Julian Nagelsmann hat sein möglicher Nachfolger Jürgen Klopp erstmals öffentlich Interesse an dem Job bekundet. Aus dem ARD-WM-Team Hendrik Lückhoff.
3: Klopp bestätigte bei Magenta TV erste Gespräche mit dem DFB. Der Verband sei auf ihn zugekommen, das Timing der Anfrage sei für ihn besser als jemals zuvor, sagte Klopp, den der DFB schon mehrmals gerne als Bundestrainer verpflichtet hätte. Aber, so der Meistertrainer von Dortmund und Liverpool, es müssten jetzt intensive Gespräche folgen, denn die Probleme würden nicht an der Personalie Julian Nagelsmann hängen, man müsse im deutschen Fußball grundlegend Dinge verändern. Unterdessen hat Ägypten das WM-Achtelfinale erreicht, durch einen 4:2-Sieg im Elfmeterschießen gegen Australien.
1: Das waren die Nachrichten. Das Wetter in Deutschland. Meist trocken, an der Nordsee etwas Regen bei 16 bis 7 Grad. An der Ostsee stürmisch. Tagsüber Wolken und Regen, einzelne Gewitter.